0: Ein schöner Song von Marlon Rudette, When the Beat Drops Out.
1: When the beat drops out.
0: Und das war nochmal die Bestätigung des Interpreten höchstpersönlich, dass ich alles richtig gesagt habe.
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0: Und ihr hört auch richtig, nämlich die musikalischen Diamanten aus dem Jahre 2014. Das hier ist Taylor Swift.
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0: Mit Shake It Off.

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Die Fußballfans und die Fußballexperten, die wunderten sich im Jahre 1998 und rieben sich erst einmal verwundert die Augen. Kann das denn sein? Jawohl, es war so. Zum ersten Mal in der Geschichte des deutschen Fußballs wurde ein Aufsteiger deutscher Meister und das war der erste FC Kaiserslautern. Allerdings war die Mannschaft vom Betzenberg ein Wiederaufsteiger, denn zwei Jahre vorher, also im Jahre 1996, da war sie ja zum ersten Mal aus der Bundesliga abgestiegen.

0: Walk On By, das war ein Hit von Anfang 1998 der damals noch jungen Sängerin Yung Dinae. Und interessant ist übrigens, dass bei einigen ihrer Songs im Background, also als Backgroundsänger, ein gewisser Sascha Schmitz mitgesungen hat. Yung Dinae kennt heute kaum noch jemand. Sascha, ja, den kennen alle.
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0: Brauchen wir doch gar nicht mehr in die Vergangenheit zurückzugehen. Wir sind doch schon im Jahre 1998 und hier ist ein Klassiker von damals. Hier ist Madonna mit Frozen.

0: Frozen, das war ein Song von Madonna, die damals im Jahre 1998 gerade 40 wurde. Da sagte man, Mensch, die ist aber schon relativ alt. Heute würde man sagen, damals war sie noch relativ jung.
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3: Im Studio Colin Mock. Deutschland hat bei der WM vorzeitig die K.O.-Phase erreicht. Im zweiten Gruppenspiel gegen die Elfenbeinküste gewann das DFB-Team mit 2:1. Dabei schoss Einwechselspieler Dennis Undaf beide deutschen Tore. DFB-Trainer Julian Nagelsmann war nach dem Spiel voll des Lobes für den Stürmer. Er sagte im ZDF:
4: Das ist ein Stürmertyp, der einfach weiß, wo das Tor steht und seine Rolle erfüllt er herausragend gut. Und die Quote, die er hat, ist unfassbar wichtig für uns.
3: Vorher hatten die Niederlande mit 5:1 gegen Schweden gewonnen. Der Iran hat die Straße von Hormuz eigenen Angaben nach wieder für den Schiffsverkehr gesperrt. Das sei die Reaktion auf neuerliche Angriffe der israelischen Armee im Libanon. Für die Attacken macht die iranische Regierung auch die USA mitverantwortlich. Washington hätte das verhindern müssen, heißt es. In einem Rahmenabkommen war dieser Punkt ausdrücklich als Bedingung für weitere Verhandlungen genannt worden. Dienstag will die Rentenkommission der Bundesregierung ihre Vorschläge unterbreiten. Jetzt sind bereits erste Details durchgesickert. Eine Rente mit 70 soll erst in den 2090er Jahren eingeführt werden. Mehr von Nanju Kuhlmann.
5: Nach Informationen der ARD und der Bild am Sonntag soll das Renteneintrittsalter ab dem Jahr 2032 nach und nach angehoben werden, und zwar gekoppelt an die höhere Lebenserwartung. Alle 10 Jahre steigt das Eintrittsalter damit um ein halbes Jahr. Die Rente mit 63 oder nach 45 Beitragsjahren soll abgeschafft werden. Mittelfristig sollen auch Beamte in die Rentenversicherung eingegliedert werden, heißt es in dem Papier weiter.
3: Wer Wohngeld bezieht, muss sich auf Einschnitte gefasst machen. Denn es soll gekürzt werden. Ein Drittel der Haushalte wird künftig komplett leer ausgehen. Sehr bitter, aber nicht anders machbar, sagt Bauministerin Huberts der Rheinischen Post. Sie begründet die Pläne mit der schlechten Finanzlage. Solarstrom hat Deutschland in den letzten Jahren einen großen wirtschaftlichen Vorteil gebracht. Energieimporte für über 20 Milliarden Euro konnten so ersetzt werden, so der Bundesverband Solarwirtschaft. Solarstrom schütze nicht nur das Klima, sondern auch den Wirtschaftsstandort, sagt der Verbandschef.
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6: Mit KI-Support. Mal mehr, mal weniger Wolken sind unterwegs und vereinzelt kracht's auch schon mit Gewittern. Die Temperaturen liegen aktuell zwischen 22 und 14 Grad. Gegen Morgen schiebt der Westen neue, teils kräftige Gewitter nach. Tagsüber geht's dann heiß weiter, oft mit viel Sonne und schwüler Luft. Später können in der Mitte und im Süden kräftige Schauer und Gewitter runterkommen bei 32 bis 38 Grad.
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3: Der Hit des Jahres 1997 war Time to Say Goodbye von Sarah Brightman und Andrea Bocelli, aber auch dieser Song hat sich beachtlich geschlagen. Platz 2 in den Jahrescharts, I'll Be Missing You von Pavel.

0: Das war der hier bei uns in Deutschland bisher erfolgreichste Rap-Song aller Zeiten. Er verkaufte sich mehr als 1,5 Millionen Mal. Puff Daddy und I'll Be Missing You.
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0: Nein, nein, nicht Doppelgold gab's dafür, sondern dreifach Platin. Und auf den Straßen Frankreichs durfte im Jahre 1997 zum allerersten Mal ein Deutscher das gelbe Trikot bis zur Zielankunft in Paris tragen. Ja, Jan Ullrich war's. Und hier ist noch ein Hit von damals, den gab es in verschiedenen Versionen. Ich spiele mal die spanisch-englische Version, also die Spanglish-Version von Maria. Hier ist Ricky Martin.

0: Ricky Martin, Undo Stress, 1, 2, 3 oder ganz einfach 1, 2, 3, Maria.
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0: Ein Song mit einem auf jeden Fall Literaturnobelpreisverdächtigen Text aus dem Jahre 2005, Banneroo und Dubi Dum Dum. Na, jetzt aber Spaß beiseite. Dafür einen Preis zu bekommen, das wäre denn doch ein bisschen des Absurden zu viel gewesen. Obwohl der tatsächliche Literaturnobelpreisträger des Jahres 2005, nämlich der Brite Harold Pinter, der war ein Vertreter des absurden Theaters. Na siehste.
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0: Und hier ist noch ein sehr erfolgreicher Song von damals, bei dem ich mich allerdings mal bei einer Ansage sehr blamiert habe. Ich hatte nämlich absurderweise gesagt, jetzt kommt Maria von US5. Gab natürlich einen Shitstorm, denn diese Boygroup hieß selbstverständlich Us5.

0: Das war eine sehr erfolgreiche multinationale Boygroup mit einem sehr erfolgreichen Song, nämlich Us 5 mit Maria.
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2: Im Studio Colin Mock. Deutschland hat sich bei der WM vorzeitig für die K.O.-Phase qualifiziert. Gegen die Elfenbeinküste setzte sich das DFB-Team mit 2:1 durch. Dabei drehten die Deutschen einen Pausenrückstand. Der deutsche Abwehrspieler Jonathan Tah lobte nach dem Spiel die Mentalität im Team und sagte im ZDF weiter:
3: Wir haben nicht aufgegeben. Wir wussten, dass wir den Gegner irgendwann müde machen werden. Haben immer weitergemacht und ja, dann auch natürlich alle, die von Anfang an gespielt haben, aber auch die Jungs, die von der Bank gekommen sind, haben es überragend gemacht.
2: Vorher hatten die Niederlande mit 5:1 gegen Schweden gewonnen. Kurz vor der offiziellen Vorstellung sickert durch, was die von der Bundesregierung eingesetzte Rentenkommission an Vorschlägen macht. So soll das Eintrittsalter an die steigende Lebenserwartung gekoppelt werden. Eine Rente mit 70 soll es in den 2090er Jahren geben. So die Informationen von ARD und Bild am Sonntag. Deutschland will die Abschiebungen nach Afghanistan ausweiten. Nach einem Bericht der Bild am Sonntag sollen im Monat bis zu 3 Charterflüge nach Kabul möglich sein. Mehr von Holger Dück.
4: Das Bundesinnenministerium hat das mit den in Afghanistan herrschenden Taliban ausgehandelt. Auch über reguläre Linienflüge sollen Straftäter zurückgeführt werden. Nach Informationen der Bild am Sonntag sollen in Deutschland mindestens 100 abschiebebereite Afghanen in Gefängnissen sitzen. Bundesinnenminister Dobrindt sagte der Zeitung, unsere Gesellschaft habe das legitime Interesse, dass Straftäter unser Land verlassen.
2: Nach dem schweren Bahnunfall in München hat die Polizei weitere Details bekannt gegeben. Die Person, die ums Leben gekommen ist, war an den Rangierarbeiten mit den beiden Zügen beteiligt. Außerdem sind ein Linienbus und mehrere geparkte Autos beschädigt worden, als die 2 Waggons von der Brücke auf die darunterliegende Straße gestürzt sind. Solarstrom hat in Deutschland in den letzten Jahren fossile Energieimporte im Wert von mehr als 20 Milliarden Euro ersetzt. Das hat der Bundesverband Solarwirtschaft ausgerechnet. Laut einer YouGov-Umfrage sind im Übrigen 7 von 10 Deutschen dafür, die erneuerbaren Energien weiter auszubauen.
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5: Mit KI-Support. Mal mehr, mal weniger Wolken sind unterwegs und vereinzelt kracht's auch schon mit Gewittern. Die Temperaturen liegen aktuell zwischen 22 und 14 Grad. Gegen Morgen schiebt der Westen neue, teils kräftige Gewitter nach. Tagsüber geht's dann heiß weiter, oft mit viel Sonne und schwüler Luft. Später können in der Mitte und im Süden kräftige Schauer und Gewitter runterkommen bei 32 bis 38 Grad.

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0: Sachen gibt's, die gibt's doch gar nicht. Im Oktober 2018 konnte nämlich mit meiner Methode, mit der ich manchmal erfolgreich Geräte repariere, auch das Weltraumteleskop Hubble wieder in Betrieb genommen werden. Wenn bei mir mal was kaputt ist, dann klopfe ich dran, trete dagegen oder schüttle es. Und weil Hubble wegen eines klemmenden Kreiselstabilisators nicht arbeiten konnte, hat man sich überlegt, dass man das ganze Ding doch mal mithilfe der Steuerraketen einmal so richtig durchschütteln könnte. Und siehe da, es hat funktioniert. Hubble arbeitet wieder. Und ich schlage vor, wir schütteln uns jetzt auch mal kurz und gehen in das Jahr 1990. Das ist nämlich das Jahr, in dem Hubble in die Erdumlaufbahn geschossen wurde. Und wir hören jetzt Musik von damals.
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0: Und zwar einen Song von Sidney Youngblood und der heißt Sit and Wait.

Sydney Youngblood sang Sit and Wait und alle, die jetzt so dagesessen haben und auf das Ende dieses Liedes gewartet haben, ja, da musste man ein bisschen Geduld mitbringen, denn der Song ist immerhin 7,5 Minuten lang. Und mit diesem Nummer 1 Hit, da beweisen wir, dass wir auch kürzer können, wie man ja heute so schön sagt. Hier ist Matthias Reim. 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

0: Matthias Reim. In keinem Jahr zuvor und in keinem Jahr danach war er erfolgreicher als im Jahr 1990. Denn mit Ich hab geträumt von dir und mit Verdammt, ich lieb dich, den Song haben wir ja gerade gehört, erreichte er Spitzenpositionen in den Charts.
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0: So klang es im Sommer 2008. Es klang nach Mark Medlock und Summer Love.
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0: Und was die anderen Sommerhits des Jahres angeht, da fand ich das Jahr 2008 eher durchschnittlich und einige Wetterdaten waren auch eher durchschnittlich. Regenmenge und Sonnenscheindauer, die fielen nicht so besonders aus dem Rahmen. Aber der Sommer 2008, der war um 2 Grad zu warm und wird deswegen in der Statistik als ein warmer Sommer gezählt.

0: Ich und du, Müllers Kuh, Müllers Esel, das bist du. Das war bei uns früher ein beliebter Abzählreim, aber das waren natürlich jetzt gerade nicht ich und du, sondern das waren ich und ich mit So soll es bleiben.
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6: Im Studio Colin Mock. Deutschland steht nach einem 2:1-Sieg gegen die Elfenbeinküste vorzeitig in der K.O.-Phase der WM. Mann des Spiels war Dennis Undaff. Als Einwechselspieler schoss er nach dem Pausenrückstand beide deutschen Tore. Er sagte nach dem Spiel im ZDF:
7: Wie ich das mache? Keine Ahnung. Ich stehe richtig. Versuche mein Selbstbewusstsein auf den Platz zu bringen. Weiß, dass ich in jedem Spiel treffen kann. Vor allem mit diesen überragenden Mitspielern sowieso. Die machen es mir einfach und ja, versuche einfach nur da zu sein.
6: Weil sich Curaçao gegen Ecuador einen Punkt erkämpft hat, ist Deutschland außerdem auch Festgruppensieger. Außerdem haben die Niederlande 5:1 gegen Schweden gewonnen. Dienstag will die Rentenkommission der Bundesregierung ihre Vorschläge unterbreiten. Jetzt sind erste Details durchgesickert. Eine Rente mit 70 soll erst in den 2090er Jahren eingeführt werden, berichten ARD und Bild am Sonntag. Außerdem sollen auch Beamte in die Rentenversicherung eingegliedert werden. Das Wohngeld soll gekürzt werden. Sehr bitter, aber nicht anders machbar, sagt Bauministerin Huberts. Sie verteidigte die Pläne in der Rheinischen Post. Mehr von Hanna Messerschmidt.
8: Die SPD-Politikerin begründet die Einschnitte mit der schwierigen Haushaltslage. Die Kürzungen beim Wohngeld werden alle bisherigen Empfänger betreffen, sagt sie. Ein Drittel der Haushalte wird künftig komplett leer ausgehen. Betroffen sind unter anderem Wohngeldempfänger, die wegen ihres Einkommens bisher gerade noch antragsberechtigt sind. Durch die Einschnitte könnten Bund und Länder 2 Milliarden Euro einsparen.
6: Der Iran hat die Straße von Hormuz eigenen Angaben nach wieder für den Schiffsverkehr gesperrt. Das Regime in Teheran reagiert auf israelische Angriffe im Libanon. In einem Rahmenabkommen mit den USA war ein Ende der israelischen Attacken Bedingung für weitere Verhandlungen. Solarstrom hat in Deutschland in den letzten Jahren fossile Energieimporte im Wert von mehr als 20 Milliarden Euro ersetzt. Das hat der Bundesverband Solarwirtschaft ausgerechnet. Laut einer YouGov-Umfrage sind im Übrigen 7 von 10 Deutschen dafür, die erneuerbaren Energien weiter auszubauen.
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9: Mit KI-Support. Meist klar startet der Morgen, nur im Westen ist schon kräftiger Regen mit Gewittern unterwegs und zieht Richtung Mitte. Tagsüber bleibt's im Norden überwiegend trocken, sonst wird's erst nochmal freundlich, bevor später von der Mitte aus mehr Schauer und Gewitter hochgehen, teils heftig. Dazu wird's richtig heiß mit 32 bis 38 Grad. Morgen erst viel Sonne, dann wieder einzelne Gewitter, maximal 38 Grad.

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2: Es ist an der Zeit, Musik aus dem Jahre 2015 zu spielen. Madcon aus Norwegen hatten zwei Hits im Jahre 2015, nämlich Don't Worry und diesen Keep My Cool.

Keep My Cool. Und bei dem Erfolg dieses Songs, da können die beiden Jungs von Madcon wirklich gut lachen. Diamonds. Und insbesondere die Songs, die in den Top 500 der besten Songs aller Zeiten des Rolling Stone Magazins stehen, das sind Diamanten der Musikgeschichte. Und dieser Song von Dolly Parton, mit dem sie schon im Jahre 1973 in den Charts stand, der steht in den Top 500 des Rolling Stone Magazins. Das hier ist allerdings eine neuere Version von Jolene. Hier sind The Boss Hoss und The Common Linnets. Jolene.

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1: Im Studio Colin Mock. Deutschland steht nach einem 2:1-Sieg gegen die Elfenbeinküste vorzeitig in der K.O.-Phase der WM. Mann des Spiels war Dennis Undaff. Als Einwechselspieler schoss er nach dem Pausenrückstand beide deutschen Tore. Er sagte nach dem Spiel im ZDF:
2: Wie ich das mache? Keine Ahnung. Ich stehe richtig. Versuche mein Selbstbewusstsein auf den Platz zu bringen. Weiß, dass ich in jedem Spiel treffen kann. Vor allem mit diesen überragenden Mitspielern sowieso. Die machen es mir einfach und ja, versuche einfach nur da zu sein.
1: Weil sich Curaçao gegen Ecuador einen Punkt erkämpft hat, ist Deutschland außerdem auch Festgruppensieger. Außerdem haben die Niederlande 5:1 gegen Schweden gewonnen. Dienstag will die Rentenkommission der Bundesregierung ihre Vorschläge unterbreiten. Jetzt sind erste Details durchgesickert. Eine Rente mit 70 soll erst in den 2090er Jahren eingeführt werden, berichten ARD und Bild am Sonntag. Außerdem sollen auch Beamte in die Rentenversicherung eingegliedert werden. Das Wohngeld soll gekürzt werden. Sehr bitter, aber nicht anders machbar, sagt Bauministerin Huberts. Sie verteidigte die Pläne in der Rheinischen Post. Mehr von Hanna Messerschmidt.
3: Die SPD-Politikerin begründet die Einschnitte mit der schwierigen Haushaltslage. Die Kürzungen beim Wohngeld werden alle bisherigen Empfänger betreffen, sagt sie. Ein Drittel der Haushalte wird künftig komplett leer ausgehen. Betroffen sind unter anderem Wohngeldempfänger, die wegen ihres Einkommens bisher gerade noch antragsberechtigt sind. Durch die Einschnitte könnten Bund und Länder 2 Milliarden Euro einsparen.
1: Der Iran hat die Straße von Hormuz eigenen Angaben nach wieder für den Schiffsverkehr gesperrt. Das Regime in Teheran reagiert auf israelische Angriffe im Libanon. In einem Rahmenabkommen mit den USA war ein Ende der israelischen Attacken Bedingung für weitere Verhandlungen. Solarstrom hat in Deutschland in den letzten Jahren fossile Energieimporte im Wert von mehr als 20 Milliarden Euro ersetzt. Das hat der Bundesverband Solarwirtschaft ausgerechnet. Laut einer YouGov-Umfrage sind im Übrigen 7 von 10 Deutschen dafür, die erneuerbaren Energien weiter auszubauen.
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4: Mit KI-Support. Meist klar startet der Morgen, nur im Westen ist schon kräftiger Regen mit Gewittern unterwegs und zieht Richtung Mitte. Tagsüber bleibt's im Norden überwiegend trocken, sonst wird's erst nochmal freundlich, bevor später von der Mitte aus mehr Schauer und Gewitter hochgehen, teils heftig. Dazu wird's richtig heiß mit 32 bis 38 Grad. Morgen erst viel Sonne, dann wieder einzelne Gewitter, maximal 38 Grad.

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1: Manchmal, da muss man ja bei seinen Ansagen ganz genau aufpassen, dass man nichts Falsches sagt. Wenn ich jetzt sagen würde, jetzt kommt eine 6-Mann-Band, dann wäre das falsch, denn es ist eine 4-Mann- und 2-Frau-Band aus Australien. Sie nennen sich Shepherd und hier ist ihr Song Geronimo.

Das war die australische Band Shepherd mit ihrem Song Geronimo. Und anders als die Romanfigur Winnetou, die ja auch ein Apachenhäuptling gewesen ist und eine Erfindung von Karl May ist, gab es einen Häuptling namens Geronimo tatsächlich bei den Apachen. Er lebte von 1829 bis 1909 und war der Kriegshäuptling eines Apachenstammes. Und es hat auch schon immer Lieder gegeben oder Songs gegeben, die diesen Namen Geronimo benutzt haben. So auch dieser Song von den Shadows. Hier ist noch einmal Geronimo. Geronimo.

Anfang und Mitte der 60er Jahre, da war Instrumentalmusik sehr beliebt und das war einer der bekanntesten Songs von den Shadows. Er war ein Hit im Jahre 1963, Geronimo. Whoa.

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Das war einer der Sommerhits des Jahres 1973. Michael Holm, Lady of Spain. Diamonds. Happy Radio. Und wie lange das Jahr 1973 schon her ist, das erkennt man auch daran, dass damals der FC Bayern München, und jetzt ergänzt sich ein Wort, erst zum vierten Male deutscher Fußballmeister wurde. Und das hier war der Top-Hit des Jahres. Susie Quattro, Can the Can.

0: Susie Quattro und Can the Can und das Jahr 1973, das war sicherlich ihr erfolgreichstes Jahr hier bei uns in Deutschland mit diesem Hit insbesondere Can the Can. Und ein Jahr später erhielt sie ja auch den goldenen Bravo Otto.
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0: Rentenversicherung eingegliedert werden. Das Wohngeld soll gekürzt werden. Sehr bitter, aber nicht anders machbar, sagt Bauministerin Huberts. Sie verteidigte die Pläne in der Rheinischen Post. Mehr von Hanna Messerschmidt.
1: Die SPD-Politikerin begründet die Einschnitte mit der schwierigen Haushaltslage. Die Kürzungen beim Wohngeld werden alle bisherigen Empfänger betreffen, sagt sie. Ein Drittel der Haushalte wird künftig komplett leer ausgehen. Betroffen sind unter anderem Wohngeldempfänger, die wegen ihres Einkommens bisher gerade noch antragsberechtigt sind. Durch die Einschnitte könnten Bund und Länder 2 Milliarden Euro einsparen.
0: Der Iran hat die Straße von Hormuz eigenen Angaben nach wieder für den Schiffsverkehr gesperrt. Das Regime in Teheran reagiert auf israelische Angriffe im Libanon. In einem Rahmenabkommen mit den USA war ein Ende der israelischen Attacken Bedingung für weitere Verhandlungen. Solarstrom hat in Deutschland in den letzten Jahren fossile Energieimporte im Wert von mehr als 20 Milliarden Euro ersetzt. Das hat der Bundesverband Solarwirtschaft ausgerechnet. Laut einer YouGov-Umfrage sind im Übrigen 7 von 10 Deutschen dafür, die erneuerbaren Energien weiter auszubauen.
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3: Mit KI-Support. Meist klar geht's in den Morgen, aber im Westen wird's schon nass mit kräftigem Regen und Gewittern. Das zieht rüber Richtung Mitte. Tagsüber bleibt's oft sonnig und richtig heiß, im Norden etwas angenehmer, dazu kommen ab und zu Schauer und Gewitter durch, später auch in den Bergen. Die Höchstwerte liegen zwischen 24 und 38 Grad. Morgen erst wieder viel Sonne, dann in der Mitte und im Süden öfter Gewitter, maximal bis 38 Grad.

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1: Die beiden schnellsten Serienautos der Welt, das sind der Bugatti Veyron und der schwedische Agera. Beide haben über 1000 PS und der eine fährt 430 km pro Stunde, der andere sogar 440 km pro Stunde. Und das muss das Auto von Jonas Blue sein, denn der Song hier, der heißt Fast Car.

Fast Car, und der Song ist zu Ende, weil Jonas Blue am Steuer des schnellen Autos auf die Bremse getreten hat, und auf dem Beifahrersitz, da saß die Sängerin Dakota.

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1: Wir sind im Jahre 1994. Das war das internationale Jahr der Familie und deswegen an dieser Stelle ganz liebe Grüße an alle Familien, die komplett vor den Lautsprechern sitzen und zuhören. Außerdem war das Jahr 1994 das internationale Jahr des Sports. Deswegen ebenfalls ganz herzliche Grüße an alle, die gerade ihre Turnschuhe anziehen, um ein wenig Sport zu treiben. Und hier ist ein Song von damals. Hier ist Snap.

0: Etwas gewöhnungsbedürftig war die Musik in den 90er Jahren allemal. Das geht mir auch heute noch so, wenn ich die Songs von damals höre. Aber das war ein Top-5-Hit im Herbst des Jahres 1994. Snap und Welcome Tomorrow. Wir begrüßen jetzt aber nicht das Morgen, sondern noch einmal das Gestern. Wir gehen noch einmal zurück in der Zeit.
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0: Und zwar mit einem Yesterplay von Rednecks. Hier ist Cotton Eye Joe.
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1: Im Studio Colin Mock. Deutschland steht nach einem 2:1-Sieg gegen die Elfenbeinküste vorzeitig in der K.O.-Phase der WM. Mann des Spiels war Dennis Undaff. Als Einwechselspieler schoss er nach dem Pausenrückstand beide deutschen Tore. Er sagte nach dem Spiel im ZDF:
2: Wie ich das mache? Keine Ahnung. Ich stehe richtig. Versuche mein Selbstbewusstsein auf den Platz zu bringen. Weiß, dass ich in jedem Spiel treffen kann. Vor allem mit diesen überragenden Mitspielern sowieso. Die machen es mir einfach und ja, versuche einfach nur da zu sein.
1: Weil sich Curaçao gegen Ecuador einen Punkt erkämpft hat, ist Deutschland außerdem auch fest Gruppensieger. Außerdem haben die Niederlande 5:1 gegen Schweden gewonnen. Dienstag will die Rentenkommission der Bundesregierung ihre Vorschläge unterbreiten. Jetzt sind erste Details durchgesickert. Eine Rente mit 70 soll erst in den 2090er Jahren eingeführt werden, berichten ARD und Bild am Sonntag. Außerdem sollen auch Beamte in die Rentenversicherung eingegliedert werden. Das Wohngeld soll gekürzt werden. Sehr bitter, aber nicht anders machbar, sagt Bauministerin Huberts. Sie verteidigte die Pläne in der Rheinischen Post. Mehr von Hanna Messerschmidt.
3: Die SPD-Politikerin begründet die Einschnitte mit der schwierigen Haushaltslage. Die Kürzungen beim Wohngeld werden alle bisherigen Empfänger betreffen, sagt sie. Ein Drittel der Haushalte wird künftig komplett leer ausgehen. Betroffen sind unter anderem Wohngeldempfänger, die wegen ihres Einkommens bisher gerade noch antragsberechtigt sind. Durch die Einschnitte könnten Bund und Länder 2 Milliarden Euro einsparen.
1: Der Iran hat die Straße von Hormuz eigenen Angaben nach wieder für den Schiffsverkehr gesperrt. Das Regime in Teheran reagiert auf israelische Angriffe im Libanon. In einem Rahmenabkommen mit den USA war ein Ende der israelischen Attacken Bedingung für weitere Verhandlungen. Solarstrom hat in Deutschland in den letzten Jahren fossile Energieimporte im Wert von mehr als 20 Milliarden Euro ersetzt. Das hat der Bundesverband Solarwirtschaft ausgerechnet. Laut einer YouGov-Umfrage sind im Übrigen 7 von 10 Deutschen dafür, die erneuerbaren Energien weiter auszubauen.
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4: Mit KI-Support. Meist klar geht's in den Morgen, aber im Westen wird's schon nass mit kräftigem Regen und Gewittern. Das zieht rüber Richtung Mitte. Tagsüber bleibt's oft sonnig und richtig heiß, im Norden etwas angenehmer, dazu kommen ab und zu Schauer und Gewitter durch, später auch in den Bergen. Die Höchstwerte liegen zwischen 24 und 38 Grad. Morgen erst wieder viel Sonne, dann in der Mitte und im Süden öfter Gewitter, maximal bis 38 Grad.
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2: Nicht jeder Song ist ein musikalischer Diamant. Dieser schon, auch wenn er zum Beispiel in England gar nicht so weit oben in den Charts gestanden hat. In Deutschland ein Hit, Dua Lipa, Be The One.

0: Eigentlich heißt sie Eleanor Jane Golding, aber wir kennen sie natürlich unter dem kürzeren Vornamen Ellie, Ellie Golding und Something in the Way You Move.
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Schöner Alternative Rock aus den Vereinigten Staaten von der Band The Ex-Ambassadors. Das war der Song Renegades. Und diese Musik, die kommt aus England. Um genau zu sein, aus London. Das ist Dua Lipa mit Be The One.

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0: soll gekürzt werden. Sehr bitter, aber nicht anders machbar, sagt Bauministerin Huberts. Sie verteidigte die Pläne in der Rheinischen Post. Mehr von Hanna Messerschmidt.
1: Die SPD-Politikerin begründet die Einschnitte mit der schwierigen Haushaltslage. Die Kürzungen beim Wohngeld werden alle bisherigen Empfänger betreffen, sagt sie. Ein Drittel der Haushalte wird künftig komplett leer ausgehen. Betroffen sind unter anderem Wohngeldempfänger, die wegen ihres Einkommens bisher gerade noch antragsberechtigt sind. Durch die Einschnitte könnten Bund und Länder 2 Milliarden Euro einsparen.
0: Der Iran hat die Straße von Hormuz eigenen Angaben nach wieder für den Schiffsverkehr gesperrt. Das Regime in Teheran reagiert auf israelische Angriffe im Libanon. In einem Rahmenabkommen mit den USA war ein Ende der israelischen Attacken Bedingung für weitere Verhandlungen. Solarstrom hat in Deutschland in den letzten Jahren fossile Energieimporte im Wert von mehr als 20 Milliarden Euro ersetzt. Das hat der Bundesverband Solarwirtschaft ausgerechnet. Laut einer YouGov-Umfrage sind im Übrigen 7 von 10 Deutschen dafür, die erneuerbaren Energien weiter auszubauen.
2: Laut FM Wetter mit KI-Support. Viel Sonne ist heute Vormittag schon am Start, aber von Westen her kommen schnell Schauer und Gewitter rein. Im Lauf des Tages wird's dann auch in der Mitte und später Richtung Osten und Süden immer wieder kräftig nass. Dazwischen bleibt's oft schwül und richtig heiß mit 32 bis 38 Grad. Im Norden eher 24 bis 29. Morgen erst nochmal viel Sonne, später wieder einzelne Schauer und Gewitter, maximal bis 38 Grad.

Der Sänger Sam Smith, der wird manchmal als die männliche Adele oder muss ich da sagen, der männliche Adele bezeichnet und der Grund ist natürlich, er singt genauso gefühlvoll wie sie.

0: Stay With Me, das war ein Song von einem Sänger, der eigentlich Samuel Frederick Smith heißt. Wir kennen ihn natürlich etwas kürzer mit dem Vornamen Sam, nämlich Sam Smith. Und mit diesem Song hatte er im Jahre 2014 ja einen Riesenhit.
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0: Und jetzt hören wir gute Musik aus Finnland, und dass die Band Sunrise Avenue gute Musik machen kann, das hat sie ja schon wirklich jahrelang immer wieder bewiesen, und dieser Song, der heißt You Can Never Be Ready.

0: von den 5,5 Millionen Einwohnern Finnlands. Da haben im Jahre 2002 fünf gesagt, komm, wir machen eine gemeinsame Band auf. Sie nannten sich Sunrise Avenue und das war ihr Song You Can Never Be Ready.
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1978 flog Sigmund Jähn als erster Deutscher mit dem Russen Valery Bykovsky ins Weltall. Und das war einer der größten Hits des Jahres, den wir gerade gehört haben, nämlich von ABBA, Take a Chance on Me. Und das schönste Duett des Jahres, das war der Song Stumbling In von Susie Quattro und Chris Norman. Und viele glaubten damals, sie seien nicht nur musikalisch ein Duo, sondern auch privat, aber das stimmte natürlich nicht. 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
8: Im Studio Colin Mock. Deutschland steht nach einem 2:1-Sieg gegen die Elfenbeinküste vorzeitig in der K.O.-Phase der WM. Mann des Spiels war Dennis Undaf. Als Einwechselspieler schoss er nach dem Pausenrückstand beide deutschen Tore. Er sagte nach dem Spiel im ZDF:
9: Wie ich das mache? Keine Ahnung. Ich stehe richtig.

0: In einem Rahmenabkommen mit den USA war ein Ende der israelischen Attacken Bedingung für weitere Verhandlungen. Solarstrom hat in Deutschland in den letzten Jahren fossile Energieimporte im Wert von mehr als 20 Milliarden Euro ersetzt. Das hat der Bundesverband Solarwirtschaft ausgerechnet. Laut einer YouGov-Umfrage sind im Übrigen 7 von 10 Deutschen dafür, die erneuerbaren Energien weiter auszubauen.
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2: Mit KI-Support. Viel Sonne ist heute Vormittag schon am Start, aber von Westen her kommen schnell Schauer und Gewitter rein. Im Lauf des Tages wird's dann auch in der Mitte und später Richtung Osten und Süden immer wieder kräftig nass. Dazwischen bleibt's oft schwül und richtig heiß mit 32 bis 38 Grad. Im Norden eher 24 bis 29. Morgen erst nochmal viel Sonne, später wieder einzelne Schauer und Gewitter, maximal bis 38 Grad.

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1: Was die Herkunft der Musik angeht, da gehen wir jetzt in die zweitgrößte Stadt der Vereinigten Staaten. Na, schon drüber nachgedacht, welche Stadt das ist? Natürlich, das ist Los Angeles und die Band, die von dort stammt, die heißt Maroon 5 und sie singen jetzt ihren Song. Der heißt ganz einfach Sugar.

0: Für die Nummer 1 Position hat es in den großen Hitparaden der Welt nicht gereicht, aber ein Platz 2 in den Vereinigten Staaten in den Hot 100, das ist auch nicht schlecht. The Maroon 5 und Sugar.
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0: 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Und Madonna, die hatte ja schon so viele Nummer 1 Hits, deswegen habe ich jetzt einfach mal nicht nachgeschaut, welches die höchste Position dieses Songs irgendwo gewesen ist. Hier ist Ghost Town.

0: Rebel Heart heißt das 13. Album von Madonna und die Zahl 13 hat ihr sicherlich kein Unglück gebracht, sondern im Gegenteil viel Erfolg, denn diese Singleauskopplung aus diesem Album Ghost Town, die stand ja an den Spitzen vieler Charts.
1: Welch ein Glück!

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1: Da hat der Jingle ja schon einige musikalische Leckerbissen aus den 80er Jahren kurz angespielt. Und um es genau zu sagen, wir gehen jetzt in das Jahr 1988. Hier ist Belinda Carlisle, Heaven is a Place on Earth.

0: Heaven is a Place on Earth, das war ein Hit von Belinda Carlisle aus dem Jahre 1988. Und Belinda gehörte damals nicht zur Liste der beliebtesten Vornamen, sondern das waren andere. Katharina, Sarah, Julia, so wurden viele Mädchen getauft. Und bei den Jungs, da erfreuten sich Jan, Daniel und Florian großer Beliebtheit.
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0: Und wenn ich da eben gesagt habe, die Kinder wurden auf die genannten Namen getauft, dann stimmt das wahrscheinlich nicht für alle Kinder. Heute sind sie ja schon alle so um die 30. Aber auf dem Standesamt, da haben sie diesen Namen bekommen und er steht garantiert auch heute noch im Personalausweis. Das hier ist ein Song von Billy Ocean. Get out of my dreams, get into my car.

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1: Ja, und da bin ich wieder mit einer neuen Folge. Mein erster Titel ist einer von Redbone, The Witch Queen of New Orleans, 1971. Redbone war eine 1968 in Los Angeles von Musikern indianischer Abstammung gegründete Rockband, die vor allem während der ersten Hälfte der 70er Jahre international erfolgreich war. Ende 1968 wurde die Band gegründet. In ironischer Anspielung auf ihre ethnische Herkunft wählte sie den Bandnamen Redbone. Aus der dritten Langspielplatte Message from a Drum stammt der Titel The Witch Queen of New Orleans, in dem die Voodoo-Priesterin Mary LaFour besungen wird. Der Song entwickelte sich Ende 1971 zum weltweiten Hitparade-Erfolg und erreichte Platz 2 im Vereinigten Königreich, Platz 13 in Deutschland und in der Billboard Hot 100 Rang 21. Ein anderer berühmter Song ist We Are All Wounded at Wounded Knee.

Und mein zweiter Titel ist einer von den Eurythmics, There Must Be an Angel 1985. Die Eurythmics war ein britisches Popduo, das zwischen 1981 und 1999 Alben veröffentlichte.

Und weiter geht's mit Dalida. Ein Schiff wird kommen 1960. Dalida war eine französische Sängerin und Schauspielerin italienischer Abstammung. Sie fand international Beachtung mit Titel

wie Bambino 1956 und Ciao Ciao Bambina 1959 und verkaufte etwa 150 Millionen Schallplatten weltweit. Goldene Schallplatten bekam sie auch. 1959 für Ciao Ciao Bambino, Gitarre e Tambourin sowie für Am Tag, als der Regen kam, das was einst der deutschen Hitparade erreichte und sich ein halbes Jahr lang unter den 10 erfolgreichen Schlagern behauptete. Dalida galt in einschlägigen Publikationen als Königin der Jukebox. Allein 1960 schaffte sie 5 goldene Schallplatten.

1974, Barry Blue, Dancing on a Saturday Night. Barry ist ein britischer Sänger, Songschreiber und Produzent, der mit eigenen Plattenerfolgen für kurze Zeit auf der Glamrock-Welle in der ersten Hälfte der 70er Jahre mitreiten konnte. Bekannt wurde Barry Blue vor allem durch seinen Hitparadenerfolg Dancing on a Saturday Night. Im Vereinigten Königreich kam das Lied im Sommer 1973 bis auf Platz 2 der Singlecharts. Der Sänger erzählte, wie seine Musikkonkurrenz Gary Glitter oder Elvis Stardust zum sogenannten Glitterrock und trat in zahlreichen Sendungen im britischen Fernsehen seinem Künstlernamen entsprechend gestylt im blauen Glitzeranzug und monströsen Plateauschuhen auf. Seine einfachen, aber kunstfertig arrangierten Poplieder schrieb er meistens selbst.

Und weiter geht's mit einem Star aus den 80er Jahren, Shaking Stevens, Untertitel You Drive Me Crazy. Shaking Stevens ist ein wahrlicher Rock'n'Roll-Sänger. In den 60er Jahren spielte er mit seiner Band als Shaking Stevens and the Sunsets. 1969 trat die Band im Vorprogramm der Rolling Stones auf. Im Jahr 1972 wurden sie vom New Musical Express zur besten Liveband des Jahres gewählt. Die Band fiel 1976 auseinander und Stevens machte Solo weiter. In einem Elvis Musical im Londoner West End spielte Stevens 19 Monate lang die Hauptrolle. Ab 1980 war es dann die Rockabilly-Musik dieser Zeit, die Stevens in die Charts brachte. Mit zahlreichen Coverversionen war Shaky, wie auch genannt wird, jahrelang nicht nur in den britischen Charts, sondern auch auf dem Kontinent erfolgreich. Er zählte zu den Teenie-Idolen Anfang der 80er. Mit 4 Nummer 1 Hits und über 35 Chart-Titeln in Großbritannien zählte er zu den erfolgreichsten Solosängern überhaupt. You Drive Me Crazy erreichte unter anderem in Österreich und Deutschland Platz 6, in den Niederlanden und der Schweiz Platz 4 und in Neuseeland und England Platz 2.

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1: Und diese Woche ist es ein Titel von The Chiffons, One Fine Day 1963. The Chiffons war eine US-amerikanische Girlgruppe der 60er Jahre. Gegründet wurde die Gruppe 1960 von drei Klassenkameradinnen. Die damals 14-jährige Judy Craig sang die Leadstimme. Durch Zufall lernten sie Ronnie Mack kennen, der ihnen einen Plattenvertrag bei Big Deal Records verschaffte. Im Herbst 1962 versuchte Ronnie Mack seinen Song He's So Fine bei der neu gegründeten Produktionsfirma Bright Tunes unterzubringen. Im Dezember 1962 erschien die Single und im Februar 1963 erreichten sie mit dem Song Platz 1 der amerikanischen Popcharts. Es hielt sich 4 Wochen auf Platz 1 und belegte ebenfalls 4 Wochen den ersten Platz in der Rhythm and Blues Charts. One Fine Day war ein populärer Hit im Sommer 1963 und erreichte die Top 5 in der Billboard Hot 100.

Udo Lindenberg unter Titel Reeperbahn, Original Penny Lane 1978. Udo Gerhard Lindenberg ist ein deutscher Rockmusiker, Schriftsteller und Kunstmaler. Nachdem er Ende der 60er Jahre mit Bands eine Karriere als Schlagzeuger begonnen hatte, konzentrierte er sich mit Beginn der 70er Jahre zunehmend auf die gesängliche Performance und das Schreiben eigener Titel. Als einer der ersten präsentierte er Texte in deutscher Sprache und verhalf damit der deutschsprachigen Rockmusik zum Durchbruch. Seitdem entwickelte sich Lindenberg kontinuierlich zu einer führenden und prägenden Persönlichkeit in der deutschen Musikszene. Seine Tonträge erzielten vielfach Goldstatus. Mit seinem 34. Studioalbum Stark wie zwei stand er 2008 im Alter von 62 Jahren zum ersten Mal in seiner Karriere auch an der Spitze der deutschen Charts. Für St. Pauli hat Udo Lindenberg neben seinem Stern vom Haus Reeperbahn Nummer 1921 eine besondere Bedeutung mit der Beatles-Cover-Version von Penny Lane Reeperbahn.

Johnny Logan ist an der Reihe mit dem aus 1987 gesungenen Titel I'm Not In Love. Johnny Logan ist ein irischer Sänger und Komponist. Seine größten Erfolge feierte Logan beim Eurovision Song Contest. 1980 gewann er in Den Haag den Wettbewerb mit dem von Shea Healy komponierten Titel What's Another Year. Auch bei seiner zweiten Teilnahme 1987 in Brüssel gewann er. Der Siegertitel Hold Me Now stammt aus seinen Federn. Im Jahr 1992 komponierte er den irischen Beitrag Why Me, mit dem die Sängerin Linda Martin den Eurovision Song Contest für sich entscheiden konnte. Seit 2007 knüpft er wieder an seine großen Erfolge an. Mit dem Album Irish Connection gelang ihm dies in Dänemark Platin, Schweden Gold und Norwegen Doppelplatin. 2008 folgte das Album Irishman in America. Anfang 2010 erschien Nature of Love. Im deutschen Fernsehen ist er immer noch ein beliebter Gast. Der Titel I'm Not In Love ist ein Cover von der englischen Gruppe 10cc.

Wenn ich dies pfeife, dann glaube ich, dass jeder weiß, welcher Titel jetzt kommt. Winchester Cathedral von The New Vaudeville Band 1966. The New Vaudeville Band war eine britische Band, die vor allem durch diesen Titel bekannt geworden ist. Der Songwriter Jeff Stevens schrieb 1966 das Lied, worin es um einen Jugendlichen ging, der in der Kathedrale von Winchester von seiner Freundin verlassen wurde. Er spielte das Lied mit Studiomusikern ein und brachte es als Single der New Vaudeville Band heraus. Wegen des überraschenden Erfolges musste Jeff Stevens eine Band zusammenstellen, mit der er dann auf Tournee gehen konnte. Und danach geht es weiter mit Beckman Turner Overdrive, Hey You 1975. Beckman Turner Overdrive, auch bekannt als BTO, ist eine kanadische Rockband aus Winnipeg, die in den 70er Jahren eine Reihe von Hits hatte. Ihr erfolgreichster Titel ist You Ain't Seen Nothing Yet aus dem Jahr 1974. Musikalisch ist BTO den frühen Hardrock-Band zuzuordnen. Die Gruppe spielte eingängige, melodische Lieder, die von prägnanten Gitarrenriffs getrieben waren. Sie veröffentlichten bis 2007 20 Alben. Hey You erreichte in Deutschland Platz 9 und in Österreich Platz 14.

So, und weiter geht's mit U2 und der Titel With or Without You 1987. Im März 1978 trat die Band unter dem Namen U2 in einer Talentshow in Limerick, Irland auf. Als Gewinner der Veranstaltung bekam die Band außerdem Preisgeld von 500 Pfund, auch einen Plattenvertrag von CBS Records. New Year's Day war der erste Hit in der US-amerikanischen Billboard Hot 100. Sunday, Bloody Sunday, ihr zweiter. With or Without You ist der dritte Track auf ihrem fünften Studioalbum The Joshua Tree. Das Lied war damals die erfolgreichste Single der Gruppe und wurde ihr erster Nummer 1 Hit in den Vereinigten Staaten und Kanada in die Billboard Hot 100 für 3 Wochen.

Letzte Woche hörte ich mir mal Radio Tirol an und da hörte ich einen schönen Titel. Gesucht habe sie und ich hatte sie auf der Festplatte. Libby Lee, Little Arrows aus 1968. Libby Lee ist ein britischer Sänger. Bekannt wurde er 1968 durch diesen Titel Little Arrows. Der Song war der erste große Hit, den der damals noch völlig unbekannte Albert Hammond komponiert hatte. Der Text stammte von Mike Hazelwood. Mit dem Stück erreichte Lee 1968 in Deutschland Platz 26 der Jahreshitparade und Platz 5 der deutschen Singlecharts. Noch erfolgreicher war der Titel in Großbritannien, wo die Single bis auf Platz 2 kam. In den USA notierte sich die Single Platz 16. Für Little Arrows erhielt Libby Lee eine goldene Schallplatte. Lees Folgesingle Good Morning erreichte noch eine Top 30 Notierung in den britischen Charts. Danach war seine Karriere beendet. Little Arrows blieb sein einziger erfolgreicher Titel und machte ihn zum One-Hit-Wonder.

Mein nächster Gast, Elvis Costello. What's so funny about Peace, Love and Understanding aus 1974? Elvis Costello, eigentlich Declan McManus, spielte unter dem Namen D.P. Costello in Folkclubs. In 1970 wurde er für das Label Stiff Records unter Vertrag genommen. Auf Rat seines Managers änderte er seinen Künstlernamen Elvis Costello. Costellos Erscheinungsform am Anfang seiner Karriere erinnerte mit der großen Brille ein wenig an Buddy Holly. Bereits im Jahr des Vertragsabschlusses erschien sein erstes Album My Aim Is True. Schon dieses erste Album war in den britischen Charts erfolgreich. Auch in den USA wurde sogar ein Millionenseller. Mit Watching the Detectives hat er auch ein Single-Hit in den UK-Charts. Sein Erfolg hat danach nie aufgehört. Bis heute ist er noch immer aktiv und unterwegs. Er hat mehr als 50 Alben veröffentlicht in verschiedenen Musikstilen.

0: Mein nächster Titel ist einer von Lulu, The Boat Down the Row aus 1971. Lulu ist eine schottische Sängerin, Schauspielerin und Fernsehpersönlichkeit, die in der Unterhaltungsbranche aus den 60er Jahren erfolgreich war. Sie unterschrieb, als sie erst 15 Jahre alt war, bei Decca Records einen Vertrag und veröffentlichte als Lulu and the Lovers ihre Version von The Isley Brothers Titel Shout in eine laute, aber reife Stimme und erreichte in den UK Charts Nummer 7. Nach dem Erfolg von Shout konnte Lulu die nächsten drei Singles in den Charts bewirken. 1965 veröffentlichte sie Leave a Little Love, die ihr wieder in den UK Top 20 brachte und dafür gesorgt hat, dass sie kein One-Hit-Wonder war. Ihr nächster Song, Try to Understand, holte die Top 30. 29. März 1969 vertrat sie Großbritannien beim Eurovision Song Contest mit das Lied Boom Bang a Bang und gewann. The Boat Down the Row ist im Original von Neil Diamond. Und meine liebe Oldies-Freunde, das ist dann gleich mein letzter Titel für diese Woche. Hoffentlich hat's Ihnen wieder ein bisschen Spaß gemacht. Bis zum nächsten Mal. Und wenn Sie mehr Informationen wollen, Sie wissen es, dann gucken Sie mal auf meine Facebook-Seite Sebeswelt. Vielleicht haben Sie auch nochmal einen Wunschtitel. Da können Sie auch darin schreiben. Da versuche ich das nächste Mal oder in ein paar Wochen zu spielen. Da finden Sie jede Woche alle Titel, die ich spiele. Bis zum nächsten Mal. Tschüss. Auf Wiedersehen, wie immer natürlich.
1: Totsie.

0: Das klang nach Baker Street, aber es klang nicht nach 1978 und es klang auch nicht nach Gary Rafferty, sondern das war die Version aus dem Jahre 1992 von Undercover.
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0: Das Jahr 1992 wurde von den Vereinten Nationen zum Internationalen Jahr des Weltraums erklärt und ein schöner Song von Phil Collins, beziehungsweise eigentlich noch von Genesis, stand in den Charts. Jesus, He Knows Me.

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2: Im Studio Colin Mock. Deutschland steht nach einem 2:1-Sieg gegen die Elfenbeinküste vorzeitig in der K.O.-Phase der WM. Mann des Spiels war Dennis Undaff. Als Einwechselspieler schoss er nach dem Pausenrückstand beide deutschen Tore. Er sagte nach dem Spiel im ZDF:
3: Wie ich das mache? Keine Ahnung. Ich stehe richtig. Versuche mein Selbstbewusstsein auf den Platz zu bringen. Weiß, dass ich in jedem Spiel treffen kann. Vor allem mit diesen überragenden Mitspielern sowieso. Die machen es mir einfach und ja, versuche einfach nur da zu sein.
2: Weil sich Curaçao gegen Ecuador einen Punkt erkämpft hat, ist Deutschland außerdem auch fest Gruppensieger. Außerdem haben die Niederlande 5:1 gegen Schweden gewonnen. Dienstag will die Rentenkommission der Bundesregierung ihre Vorschläge unterbreiten. Jetzt sind erste Details durchgesickert. Eine Rente mit 70 soll erst in den 2000

0: 90er Jahren eingeführt werden, berichten ARD und Bild am Sonntag. Außerdem sollen auch Beamte in die Rentenversicherung eingegliedert werden. Das Wohngeld soll gekürzt werden. Sehr bitter, aber nicht anders machbar, sagt Bauministerin Huberts. Sie verteidigte die Pläne in der Rheinischen Post. Mehr von Hanna Messerschmidt.
1: Die SPD-Politikerin begründet die Einschnitte mit der schwierigen Haushaltslage. Die Kürzungen beim Wohngeld werden alle bisherigen Empfänger betreffen, sagt sie. Ein Drittel der Haushalte wird künftig komplett leer ausgehen. Betroffen sind unter anderem Wohngeldempfänger, die wegen ihres Einkommens bisher gerade noch antragsberechtigt sind. Durch die Einschnitte könnten Bund und Länder 2 Milliarden Euro einsparen.
0: Der Iran hat die Straße von Hormuz eigenen Angaben nach wieder für den Schiffsverkehr gesperrt. Das Regime in Teheran reagiert auf israelische Angriffe im Libanon. In einem Rahmenabkommen mit den USA war ein Ende der israelischen Attacken Bedingung für weitere Verhandlungen. Solarstrom hat in Deutschland in den letzten Jahren fossile Energieimporte im Wert von mehr als 20 Milliarden Euro ersetzt. Das hat der Bundesverband Solarwirtschaft ausgerechnet. Laut einer YouGov-Umfrage sind im Übrigen 7 von 10 Deutschen dafür, die erneuerbaren Energien weiter auszubauen.
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3: Mit KI-Support. Viele Wolken und teils kräftiger Regen mit Gewittern sind gerade unterwegs. Daneben gibt's aber auch Ecken mit Sonne und länger trockenem Wetter. Später wird's in der Mitte und im Süden nochmal ziemlich gewittrig, vereinzelt auch heftig. Dazu Topwerte von 24 bis 37 Grad und in Gewitternähe kann es Sturmböen geben. Morgen erst freundlich, später mehr Wolken und im Süden öfter Schauer und Gewitter, maximal bis 38 Grad.

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1: Und den nächsten Song, den hören wir uns jetzt mal in aller Ruhe an. Denn so ähnlich heißt er ja auch, Despacito, das heißt ja so viel wie immer mit der Ruhe mal ganz langsam weg. Hier sind Luis Fonsi und Daddy Yankee, ein Song aus dem Jahre 2017.
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0: Despacito. 2017 war das Jahr, in dem Despacito ein Riesenhit war, und 2017, das war auch das Jahr, in dem Borussia Dortmund deutscher Pokalsieger wurde mit einem 2:1 Ende Mai gegen Eintracht Frankfurt in, wie immer, in Berlin.
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0: Und wer wurde deutscher Meister? Na, natürlich die, die es fast immer werden.

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Pharrell Williams und Happy. Und da bin ich mir ziemlich sicher, dass ich damit einige glücklich gemacht habe, dass ich diesen Song aus dem Jahre 2014 mal wieder gespielt habe. Just good music. Facebook war im Jahre 2014 mittlerweile so groß geworden, dass es WhatsApp aufkaufen konnte. Und hier ist ein Song von Vance Joy, der heißt Riptide.

0: Riptide, ein Song aus dem Jahre 2014 von Vance Joy, der in seiner Heimat, nämlich in Australien, weiterhin sehr erfolgreich ist, aber hier bei uns hat man seit dem Jahre 2014 ja eigentlich nichts mehr von ihm gehört.
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6: Im Studio Colin Mock. Deutschland steht nach einem 2:1-Sieg gegen die Elfenbeinküste vorzeitig in der K.O.-Phase der WM. Mann des Spiels war Dennis Undaff. Als Einwechselspieler schoss er nach dem Pausenrückstand beide deutschen Tore. Er sagte nach dem Spiel im ZDF:
7: Wie ich das mache? Keine Ahnung. Ich stehe richtig. Versuche mein Selbstbewusstsein auf den Platz zu bringen. Weiß, dass ich in jedem Spiel treffen kann. Vor allem mit den überragenden Mitspielern sowieso. Die machen es mir einfach und ja, versuche einfach nur da zu sein.
6: Weil sich Curaçao gegen Ecuador einen Punkt erkämpft hat, ist Deutschland außerdem auch Festgruppensieger. Außerdem haben die Niederlande 5:1 gegen Schweden gewonnen. Dienstag will die Rentenkommission der Bundesregierung ihre Vorschläge unterbreiten. Jetzt sind erste Details durchgesickert. Eine Rente mit 70 soll erst in den 2090er Jahren eingeführt werden, berichten ARD und Bild am Sonntag. Außerdem sollen auch Beamte in die Rentenversicherung eingegliedert werden. Das Wohngeld soll gekürzt werden. Sehr bitter, aber nicht anders machbar, sagt Bauministerin Huberts. Sie verteidigte die Pläne in der Rheinischen Post. Mehr von Hanna Messerschmidt.
8: Die SPD-Politikerin begründet die Einschnitte mit der schwierigen Haushaltslage. Die Kürzungen beim Wohngeld werden alle bisherigen Empfänger betreffen, sagt sie. Ein Drittel der Haushalte wird künftig komplett leer ausgehen. Betroffen sind unter anderem Wohngeldempfänger, die wegen ihres Einkommens bisher gerade noch antragsberechtigt sind. Durch die Einschnitte könnten Bund und Länder 2 Milliarden Euro einsparen.
6: Der Iran hat die Straße von Hormuz eigenen Angaben nach wieder für den Schiffsverkehr gesperrt. Das Regime in Teheran reagiert auf israelische Angriffe im Libanon. In einem Rahmenabkommen mit den USA war ein Ende der israelischen Attacken Bedingung für weitere Verhandlungen. Solarstrom hat in Deutschland in den letzten Jahren fossile Energieimporte im Wert von mehr als 20 Milliarden Euro ersetzt. Das hat der Bundesverband Solarwirtschaft ausgerechnet. Laut einer YouGov-Umfrage sind im Übrigen 7 von 10 Deutschen dafür, die erneuerbaren Energien weiter auszubauen.
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9: Mit KI-Support. Sonne und Wolken sind jetzt am Mittag im Mix, aber gerade in der Mitte kommt auch mal kräftiger Regen runter und es kann krachen. Bis zum Nachmittag bleibt's insgesamt heiß, im Norden eher trocken, weiter Richtung Süden sind Gewitter immer mal drin, teils heftig, die Höchstwerte liegen zwischen 24 und 37 Grad. Morgen meist sonnig, aber ab und zu wieder Schauer und Gewitter, maximal bis 38 Grad.

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1: Die vier Mitglieder der Band Clean Bandit haben sich am Jesus College in Cambridge kennengelernt und haben zunächst gemeinsam klassische Musik gemacht. Und das hört man auch an den Songs, mit denen sie dann später in den Hitparaden waren. Hier ist ihr erster großer Hit aus dem Jahre 2014, Clean Bandit und Rather Be.

0: Clean Bandit sangen und spielten Rather Be, und das war der erste ganz große Hit dieser Band, denn dieser Song, der erreichte Platz 1 in England.
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1: Und da schauen wir doch mal, was das Jahr 1991 außer dem Auftauchen und Auftauen eines Steinzeitmenschens namens Ötzi in den Südtiroler Alpen sonst noch so zu bieten hatte, zum Beispiel musikalisch. Die Dire Straits, die erfreuten sich Anfang der 90er Jahre auch noch immer großer Beliebtheit. Und mit diesem Song standen sie, ich glaube, es war sogar das letzte Mal, ganz weit oben in den Charts. Hier sind die Dire Straits mit Calling Out.

0: Die Dire Straits, eine Band, die sich zwar schon im Jahre 1995 aufgelöst hat, aber heute noch zu den erfolgreichsten Bands aller Zeiten zählte. Und das war ihr allerletzter großer Hit aus dem Jahre 1991, Calling Elvis.
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0: Und dass man sich im Jahre 1991 bis in den November hinein immer wieder in den Sommer zurückversetzt fühlte, dafür sorgte dieser Song. Er stieg im August des Jahres in die Charts ein und er blieb dort in den Top 10 bis November und das Sommergefühl kam zurück. Summer Dreaming. Come on.

0: Eigentlich war dieser Song ja nur als einminütiger Werbespot für Bacardi rumgedacht, aber dann hat ihn Katia Naya ein wenig verlängert und aus Bacardi Feeling wurde der Sommerhit des Jahres 1991, Summer Dreaming.
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2: Im Studio Colin Mock. Deutschland steht nach einem 2:1-Sieg gegen die Elfenbeinküste vorzeitig in der K.O.-Phase der WM. Mann des Spiels war Dennis Undaff. Als Einwechselspieler schoss er nach dem Pausenrückstand beide deutschen Tore. Er sagte nach dem Spiel im ZDF:
3: Wie ich das mache? Keine Ahnung. Ich stehe richtig. Versuche mein Selbstbewusstsein auf den Platz zu bringen. Weiß, dass ich in jedem Spiel treffen kann. Vor allem mit diesen überragenden Mitspielern sowieso. Die machen es mir einfach und ja, versuche einfach nur da zu sein.
2: Weil sich Curaçao gegen Ecuador einen Punkt erkämpft hat, ist Deutschland außerdem auch Festgruppensieger. Außerdem haben die Niederlande 5:1 gegen Schweden gewonnen. Dienstag will die Rentenkommission der Bundesregierung ihre Vorschläge unterbreiten. Jetzt sind erste Details durchgesickert. Eine Rente mit 70 soll erst in den 2090er Jahren eingeführt werden, berichten ARD und Bild am Sonntag. Außerdem sollen auch Beamte in die Rentenversicherung eingegliedert werden. Das Wohngeld soll gekürzt werden. Sehr bitter, aber nicht anders machbar, sagt Bauministerin Huberts. Sie verteidigte die Pläne in der Rheinischen Post. Mehr von Hanna Messerschmidt.
4: Die SPD-Politikerin begründet die Einschnitte mit der schwierigen Haushaltslage. Die Kürzungen beim Wohngeld werden alle bisherigen Empfänger betreffen, sagt sie. Ein Drittel der Haushalte wird künftig komplett leer ausgehen. Betroffen sind unter anderem Wohngeldempfänger, die wegen ihres Einkommens bisher gerade noch antragsberechtigt sind. Durch die Einschnitte könnten Bund und Länder 2 Milliarden Euro einsparen.

0: sparen.
1: Der Iran hat die Straße von Hormuz eigenen Angaben nach wieder für den Schiffsverkehr gesperrt. Das Regime in Teheran reagiert auf israelische Angriffe im Libanon. In einem Rahmenabkommen mit den USA war ein Ende der israelischen Attacken Bedingung für weitere Verhandlungen. Solarstrom hat in Deutschland in den letzten Jahren fossile Energieimporte im Wert von mehr als 20 Milliarden Euro ersetzt. Das hat der Bundesverband Solarwirtschaft ausgerechnet. Laut einer YouGov-Umfrage sind im Übrigen 7 von 10 Deutschen dafür, die erneuerbaren Energien weiter auszubauen.
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3: Mit KI-Support. Sonne und Wolken sind jetzt am Mittag im Mix, aber gerade in der Mitte kommt auch mal kräftiger Regen runter und es kann krachen. Bis zum Nachmittag bleibt's insgesamt heiß, im Norden eher trocken, weiter Richtung Süden sind Gewitter immer mal drin, teils heftig, die Höchstwerte liegen zwischen 24 und 37 Grad. Morgen meist sonnig, aber ab und zu wieder Schauer und Gewitter, maximal bis 38 Grad.

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1: Für die Songs der irisch-britischen Boygroup One Direction gibt es tatsächlich meistens nur immer eine Richtung. Sie sind Aufsteiger in den Charts. Es geht ganz weit nach oben. Und genau das passiert auch mit diesem Song. Hier sind sie, One Direction und Story of My Life.
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0: Musik aus den 70ern. Musik, die ich gerne höre. Genauso mag ich das. That's the way I like it. Hier sind KC and the Sunshine Band.

KC and the Sunshine Band und That's the way I like it. Und ich weiß, viele Menschen machen gerne dort Urlaub, wo es besonders heiß und besonders schön ist, nämlich im Gebiet zwischen den Wendekreisen. Und auf Griechisch heißt ja das Gebiet zwischen den Wendekreisen die Tropen. Und vielleicht ist für den einen oder anderen ja dieser Song deswegen eine schöne Erinnerung an irgendeinen Urlaub in den Tropen. Hier sind Typically Tropical mit Barbados.

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Und mit dem schönen Satz, mögen hätte ich schon wollen, aber dürfen habe ich mich nicht getraut, sage ich herzlich willkommen hier im Studio Drüblingsen, am Mikrofon Ille Wallis. Ja, und warum habe ich diesen Spruch, der übrigens von Karl Valentin ist, warum habe ich den gesagt? Gehört habt ihr gerade die deutsche Fußballnationalmannschaft mit dem Song von, natürlich, ihr habt ihn erkannt, Fußball ist unser Leben. Ich traue mich dann mal wirklich eine Stunde vielleicht eine Fußballsendung zu machen. Mit den Hits der einzelnen Clubs. Natürlich habe ich nicht alle gefunden, aber ich denke, ich bekomme eine schöne Mischung zusammen. Also, wie gesagt, Fußball ist unser Leben, das war der Anfang. Übrigens komponiert von Jack White. Produziert und gesungen von den damals aktiven Fußballern. Ich weiß gar nicht, wer alles dabei war, aber es gibt ein Video davon. So, und jetzt machen wir weiter mit DJ Ötzi, Three Lions, Football's Coming Home.

Es gibt so unendlich viele Songs, die nicht nur zur Fußball-WM, sondern allgemein bei irgendwelchen Sportveranstaltungen gespielt wurden und die danach Riesen-Mega-Hits waren und jetzt in den Stadien gegrölt werden. Unter anderem gehört natürlich auch dazu Waka Waka mit Shakira. Aber ich habe mal so eben nachgeschaut, wer da alles bei dieser Fußball-WM dabei war. Das war Kuhlmann, Hoeneß, Beckenbauer, Gerd Müller und so weiter und so fort. Und die haben alle mitgesungen bei dem Lied. Natürlich haben sie live gesungen. So, jetzt also Waka Waka mit Shakira.

Ihr habt ja sicher am Sonntag das Spiel gesehen, das erste Spiel der Nationalmannschaft. Ich muss sagen, ich war ganz zufrieden in der Höhe. Mir taten schon die Spieler aus Curaçao ein bisschen leid, aber das war eigentlich zu erwarten. Hoffen wir mal, dass es eine faire Fußball-Weltmeisterschaft wird. Insgesamt gesehen, das läuft ja über 1,5 Monate und man weiß nicht, wie Mr. T sich da noch wieder umentscheidet oder was da wieder kommt. Hoffen wir wirklich, dass es eine schöne

WM wird. Ja, und der nächste Titel, den ich habe, das wäre Michael Schanze mit der Fußballnationalmannschaft. Olé, olé, España.

könnt ihr euch denn noch an Paul erinnern? Wer war denn Paul? Das war die Krake. Und hat jedes deutsche WM-Spiel 2010 richtig getippt und bekam Personenschutz. 8 Spiele, 8 Vorhersagen, 8 Treffer, Krake Paulus im Oberhausener Sea Life Aquarium, entschied sich zwischen 2 Futternäpfen und lag jedes Mal richtig, inklusive der deutschen Niederlage gegen Spanien im Halbfinale. Als er gegen Deutschland tippte, prasselten Morddrohungen ein. Argentinien forderte seine Entführung in einer offiziellen Erklärung. Spanische Restaurants boten ihn als Tagesmenü an. Paul bekam rund um die Uhr Bewachung und er starb im Oktober 2010 aus natürlichen Gründen, wie das Aquarium versichert. So, und jetzt habe ich... You Never Walk Alone, ursprünglich ein Musical-Song und ist die absolute Königin der Fußballhymnen. Sie wird weltweit unter anderem in Liverpool und von Fans bei Borussia Dortmund als emotionales Ritual vor dem Anpfiff zelebriert. Dann singen wir jetzt mal laut mit You Never Walk Alone.

0: Ach, immer wieder schön. Peter Alexander und die Fußballnationalmannschaft, wer immer damals mitgesungen hat, ich weiß es nicht. Mexiko, mi amor. Ja, ich habe noch so ein paar Skandälchen und ein paar Nachrichten. Bei der WM 94 war Diego Maradona wie aufgedreht über den Platz gerannt, hatte gegen Griechenland ein Tor geschossen und danach wie ein Verrückter in eine Kamera gebrüllt. Was folgte, war einer der dramatischsten Abstiege der Sportgeschichte. Positiver Dopingtest, 5 verbotene Substanzen im Urin, Sperre, Abreise, sie haben mir die Beine abgeschnitten, sagte er. Der FIFA-Arzt kommentierte, er muss einen Doping-Cocktail zu sich genommen haben, denn die 5 nachgewiesenen Substanzen finden sich in keinem Medikament wieder. Und das Bild von Maradona Hand in Hand in einer Krankenschwester ging um die Welt. Ja, und jetzt habe ich die Sportfreunde Stiller mit 54, 74, 90, 2010.
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Wer erinnert sich noch an die Schande von Gijón? 1982, letztes Vorrundenspiel, nach dem frühen deutschen 1:0 durch Rubesch, hörte das Spiel auf zu existieren. Die spanische Zeitung El Comercio druckte den Spielbericht nicht im Sportteil, sondern bei den Polizeimeldungen als mutmaßlichen Betrugsfall, bei dem 40.000 Zuschauer um ihr Eintrittsgeld geschädigt worden seien. Deutschlands Paul Breitner fand das Publikum schlicht dumm, wenn es nicht begreift, dass es hier nur ums Weiterkommen ging. Algerien, das Deutschland zuvor 1:2 geschlagen hatte, flog raus. Als direkte Konsequenz werden seitdem alle letzten Gruppenspiele weltweit gleichzeitig angepfiffen. Andreas Burani, auf uns.

das ist auch eine Nachricht. Ein Stürmer schießt das WM-Siegtor und wird von seinem eigenen Verein gefeuert. WM 2002, Achtelfinale, Südkorea gegen Italien. Ahn Jung-wan erzielt das Golden Goal für Südkorea. Ein ganzes Land feiert. Doch sein Vereinspräsident Luciano Gorci von AC Perugia kündigt noch am nächsten Tag an, Ahn werde entlassen. Er führte patriotische Gründe an und erklärte, sein Stürmer habe nur wie ein Phänomen gespielt, als es gegen Italien ging. Ein Spieler wird gefeuert, weil er ein WM-Tor geschossen hat. Der Weltverband FIFA reagierte mit Unverständnis. Ahn wechselte weiter. Gorci wurde später selbst wegen Betrugs verurteilt. Nun ja.

Seven Nation Army, The White Stripes, die Melodie, die mittlerweile bei keinem Torjubel und keiner internationalen Meisterschaft in den Stadien fehlen darf. Da habe ich übrigens noch einen Zusatz, da steht bei mir noch irgendwas mit Krausetto, genau. Wer immer das oder was immer das ist, ich weiß es nicht.

Ich muss sagen, immer wenn ich den Song höre, Buenos Dias Argentina, muss ich oder habe ich ein Bild vor Augen, wie die Nationalmannschaft da sitzt, alle einen Poncho übergeworfen und dann mit diesen riesen Sombreros. Es sieht zum Schießen aus. Und ich habe immer Litbarski im Kopf, wenn ich den sehe. Aber ich muss eins sagen, der Liti, der ist ja des Öfteren mal in irgendwelchen Sendungen, der nimmt sich selbst nicht ernst und der macht einfach den Spaß mit, wenn da irgendwelche Moderatoren ihn durch den Kakao ziehen. Er macht es und ich finde es klasse. So, so viel dazu. Und dann machen wir jetzt mal weiter. Die verrückteste Torwartgeschichte der WM-Geschichte. Kolumbiens René Higuita galt als exzentrischster Keeper seiner Generation. Sein Spitzname El Loco, der Verrückte. Warum bewies er 1990 im WM-Achtelfinale gegen Kamerun eindrucksvoll? In der 109. Spielminute unternahm der kolumbianische Torhüter einen Ausflug in Richtung des gegnerischen Strafraums. Kameruns WM-Held Roger Miller tänzelte ihm entgegen, spitzelte ihm den Ball vor die Füße und schoss ins leere Tor zum entscheidenden 2-0. Es war ein Fehler, so groß wie ein Haus, gab der Torwart hinterher zu. Kolumbien war raus. Higuita sagte, er wolle in Zukunft aufmerksamer sein. Er wurde es nicht. Und jetzt habe ich Whitney Houston mit einem der größten Songs der Geschichte überhaupt. One Moment in Time.

habe noch etwas zu El Loco gefunden. Er erlangte weltweiten Ruhm durch seinen spektakulären Scorpion Kick, bei dem er den Ball im Flug mit den Hacken über den eigenen Kopf klärte. Na, das also würde ich gerne noch mal sehen. Dann gibt es Kunst und Fußball. Benno Elkan, ein Bildhauer aus Dortmund, half im Jahr 1900 bei der Gründungsurkunde des FC Bayern München mit. Jahre später entwarf er als Künstler den Fighting Cockerel, den Kampfhahn, das berühmte Emblem der Tottenham Hotspurs.

0: War gerade der Song Eye of the Tiger von Survivor und das war jetzt kein spezieller Fußballsong, aber wurde als Soundtrack für Rocky 3 geschrieben und ist der ultimative Klassiker für den sportlichen Kampfgeist. Und jetzt habe ich Monty Python. Ja, auch Monty Python hat irgendwas mit Dingens hier zu tun. Die legendäre britische Comedy-Truppe schrieb Always Look on the Bright Side of Life, ursprünglich für den Film Das Leben des Brian. Na, das wissen wir ja. Angesichts Englands Misserfolg bei der WM 2014 beschlossen sie jedoch, eine neue Strophe zu schreiben und daraus eine inoffizielle Hymne zu machen. Die Melodie ist seither zum Schlachtruf vieler Mannschaften geworden, darunter auch der Champions League-Dauergast Manchester City.
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1: Und wenn ich jetzt sage, que sera, sera, Doris Day, was hat die mit Fußball zu tun? Ja, als Doris Day 1956 mit que sera, sera, whatever will be, einen Hit landete, nachdem sie in Alfred Hitchcocks Thriller Der Mann, der zu viel wusste, mit ihrer Darbietung alle Blicke auf sich gezogen hatte, ahnte sie nicht, dass damit einer der beliebtesten Fangesänge aller Zeiten ausgelöst würde. Das Lied, komponiert vom amerikanischen Duo Jay Livingston und Ray Evans und später von Frank Sinatra und Elvis Presley aufgenommen, wurde für britische Fans zum festen Bestandteil des Cup-Gesangs. Tja.

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1: Ich freue mich, dass ihr auch zur zweiten Stunde eingeschaltet habt. Herzlich willkommen im Studio Driblingsen. Am Mikrofon weiterhin Ille Wallis. Und jetzt haben wir die Toten Hosen an Tagen wie diese. Der Song wird bei fast jeder Siegesfeier der Nationalmannschaft oder bei Vereinsmeisterschaften gespielt. Und dann gibt's natürlich auch, den habe ich auch von den Toten Hosen, ich weiß aber nicht, ob ich den noch reinsetze, steht auf, wenn ihr, dann geht das natürlich, wenn ihr Schalker seid oder irgend sowas. Der absolute Klassiker und das gesamte Stadion wird mobilisiert. Ja, und dann hatte ich ja gerade, oh, wie ist das schön, das war ist ein einfacher, aber extrem populärer Schlachtruf bei Erfolgen der eigenen Mannschaft. Ja, das kennt man ja, aber den Originalsong, den habe ich natürlich nicht, ich habe den gerade mit Jürgen Drews gespielt. So, jetzt also die Toten Hosen an Tagen wie diese.

habe gerade gemerkt, dass ich mich ein bisschen schwer getan habe, diesen Titel anzusagen. Und ich weiß auch warum. Es widerstrebte mir zu sagen, an Tagen wie diese. Und dann habe ich das mal gegoogelt. Das ist auch nicht korrekt. Das hab doch ein bisschen was in der Schule gelernt. Es heißt korrekt an Tagen wie diesen. Der Grund dafür ist die Grammatik. Nach der Präposition an steht hier der Dativ-Plural. Das Nomen Tagen verlangt in diesem Fall die Endung N und das Pronomen diesen passt sich entsprechend an. Ich wusste es doch. Aber der Titel steht auch manchmal da als Tage wie diese, also ohne Antagen. Und dann passt das natürlich, dann ist das korrekt. Ach nee, was bin ich wieder klug heute. Und deswegen spiele ich jetzt noch den zweiten Titel. Steh auf, wenn du am Boden liegst. Und den auch von den Toten Hosen. Und den habe ich mir zum Motto gemacht. Ich bin in der letzten Zeit so verraten worden und so schlecht behandelt worden, muss ich wirklich sagen. Dass ich gedacht habe, so, aufstehen, Krönchen richten und weiter geht's. Also, steh auf, wenn du am Boden liegst. Ich bin schon aufgestanden.

0: Ich muss gestehen, ich hatte völlig vergessen, dass Herbert Grönemeyer auch mal einen Fußballsong beigesteuert hat. Und zwar war das 2006. Da fand die WM das zweite Mal seit 74 in Deutschland statt. Herbert Grönemeyer sang Zeit, dass sich was dreht, zusammen mit dem afrikanischen Popduo Amadou und Miriam. Nee, Mariam heißt sie. Der Song wurde Herbert Grönemeyers zweiter Nummer 1-Hit in Deutschland und wie ein typischer Song von ihm beginnt er ruhig, entwickelt sich dann aber zu einer tanzbaren Hymne. Es gibt mehrere Versionen. Auf Englisch heißt der Song Celebrate the Day und auf Französisch heißt er Fêter la Journée. Nur auf Deutsch gibt es also den optimistischen Subtext, durch den Herbert Grönemeyer eine Leichtigkeit der Deutschen repräsentieren wollte. Ja, ob ihm das so gelungen ist, ich weiß nicht. Wir hören uns den Titel mal an.
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1990 fand die Fußball-WM in Italien statt. Daher war auch die offizielle WM-Hymne auf Italienisch. Un'estate Italiana, ein italienischer Sommer. Ursprünglich wurde sie tatsächlich auf Englisch mit dem Titel To Be Number One von Giorgio Moroder Project aufgenommen. Die italienische Version wurde aber zum offiziellen WM-Song. Auch heute wird die Hymne noch gespielt, wenn an Momenten der WM oder an Momente der WM 1990 erinnert wird. Und wer war Weltmeister? Ja, 1990 war es Deutschland. Warten wir mal ab, wie es dieses Jahr wird. Und jetzt Edoardo Benato und Gianna Nannini. Un'estate Italiana.

Es gibt Geschichten im Fußball, die werden erst nach Jahrzehnten aufgeklärt. Wer erinnert sich noch an den Zidane-Kopfschuss? 16 Jahre lang wusste die Welt nicht, was wirklich gesagt wurde. WM-Finale 2006, Verlängerung, Zinedine Zidane, einer der besten Spieler aller Zeiten, letztes Spiel seiner Karriere, rammt seinen Schädel in die Brust von Marco Materazzi. Rote Karte. Frankreich verliert. Jahrelang hieß es, Materazzi habe Zidanes Mutter beleidigt. Erst anlässlich seines 50. Geburtstages räumte er ein, gegenüber der Zeitung L'Équipe, er hat nicht von meiner Mutter geredet, aber er hat meine Schwester beleidigt. An jenem Tag war meine Mutter sehr müde. Ich telefonierte deshalb mehrmals mit meiner Schwester. Eine Beleidigung, die eine WM entschied. Ich bitte den Fußball, seine Fans und die Mannschaft um Verzeihung, aber niemals Materazzi. Lieber würde ich sterben, sagte Zidane 2010. Heieiei, also, naja. Gut, dann habe ich jetzt hier Axel Fischer featuring Right Said Fred. Stand up.

Ja, ein paar Nachrichten habe ich noch für euch, bevor Queen dann singt We Are the Champions. Der Kroatien-Nationalspieler Josip Simunic sah 2006 im WM-Spiel gegen Australien als erster Spieler der WM-Geschichte in einem einzigen Spiel 3 gelbe Karten, ehe er des Feldes verwiesen wurde. Schiedsrichter Graham Poll hatte seine eigenen Notizen schlicht falsch geführt, 2-mal die Karte gezückt und beim 3. Foul verwirrt zur roten gegriffen. Simunic fasste es nach dem Spiel pragmatisch zusammen. Poll entschuldigte sich öffentlich, wurde nie wieder bei einer WM eingesetzt. Simunic spielte weiter.

Und hier noch ein paar kuriose Nachrichten. Keine Schuhe, keine WM. Indien musste die Teilnahme an der Fußballweltmeisterschaft 1950 zurückziehen, da die FIFA den Spielern strikt verweigerte, barfuß anzutreten. Und dann wurde mal der WM-Pokal gestohlen. Vor der Weltmeisterschaft 66 in England wurde der originale WM-Pokal gestohlen und glücklicherweise durch einen Hund namens Pickles wieder in einem Busch entdeckt. Und dann habe ich noch ein Rekord-Eigentor. Das schnellste Tor der Fußballgeschichte wurde bereits nach knapp 2,5 Sekunden erzielt, als ein Spieler den Ball nach dem Anschuss direkt ins eigene Netz drusch. Ja, auch das kann passieren.

Die Hände zum Himmel mit den Kolibris, ja, vorsichtig sein. Also, es gibt eine Torjubelregel. Den Ball nach einem Torwiederanstoß einfach im Trikot zu verstecken, um ihn als Babybauch zu präsentieren, ist verboten, wird als Handspiel oder Unsportlichkeit gewertet. Also, man muss vorsichtig sein mit allem. Und dann gibt's noch den verschollenen Beweis, als Timo Konietzka von Borussia Dortmund am 24. August 1963 das erste Tor der Bundesliga-Geschichte erzielte, gab es davon weder Fotos noch Videoaufnahmen. Die anwesenden Kameraleute spekulierten damals alle auf einen Treffer des Gegners Werder Bremen und hatten ihre Kameras falsch positioniert. Ich bin schon wieder beim Essen. Ach, du liebe Zeit. So, und jetzt kommt die Hymne schlechthin, Europe mit The Final Countdown.

Bei der WM 2018 in Russland wurde der alte Rekord von 6 Eigentoren auf 12 Eigentore verdoppelt. Bis dato der absolute WM-Rekord, darunter ein St. Pauli-Zweitligaspieler im Trikot Marokkos, der gegen den Iran in der Nachspielzeit ins eigene Tornetz köpfte. Ein russischer Verteidiger, der im eigenen Land gegen Spanien traf, und als Krönung Mario Mandzukic wurde im Finale der erste Spieler der WM-Geschichte überhaupt, der in einem Endspiel ein Eigentor erzielte. Frankreich dankte es ihm mit dem Weltmeistertitel. Und der eigentliche Name des Balls, wussten Sie, dass die klassischen schwarz-weißen Fußbälle geometrisch gesehen eigentlich als Icosaeder bezeichnet werden? Ganz ehrlich, ich wusste es nicht.

kalter Frust von unbändig. Ach, schlimm die Aufnahme, oder? Ich glaube, das ist dann jetzt die letzte kuriose Geschichte überhaupt mit dem Fußball. Damit mache ich dann mal Schluss. Neuseeland scheidet aus als einziges Team ohne eine einzige Niederlage. Bei der WM 2010 in Südafrika war Neuseeland die einzige Mannschaft, die kein einziges ihrer Spiele verlor. 3 Unentschieden gegen die Slowakei, Weltmeister Italien und trotzdem raus. Das Torverhältnis reichte nicht. Die All Whites flogen nach Hause, ungeschlagen, sieglos, ausgeschieden. Gleichzeitig schied Weltmeister Italien als Gruppendritter aus, ohne ein einziges Gruppenspiel gewonnen zu haben. Der Fußball kennt keine Gerechtigkeit. So, und jetzt mal weg vom Fußball. Hoffen wir für unsere Mannschaft, dass wir noch ein paar schöne Spiele sehen, dass alles fair zugeht und dass wir ein bisschen Spaß haben. Und uns dieser Mr. T da keinen Strich durch die Rechnung macht. So, jetzt habe ich etwas. Sucht einer von euch einen Job? Ich hätte etwas für euch. Seltener Beruf braucht Hilfe. In Deutschland gibt es nur noch 900 Schäferinnen und Schäfer. Früher waren es viel mehr. Die Schäfer züchten und hüten Schafe und sorgen damit für die Pflege von Weiden und dem Naturschutz. Auf diese Aufgabe will gerade das internationale Jahr der Hirtinnen und Hirten aufmerksam machen. In Thüringen wurde zum Beispiel ein Hirtenstab von Betrieb zu Betrieb weitergegeben. In Berlin-Brandenburg starteten jetzt die Beweidungstage, an denen Schäfer Einblick in ihre Arbeit geben. All das soll zeigen, dass die Schafhaltung wichtig für unsere Landschaften ist. Ja, das mag ja sein, aber ich glaube, das wäre kein Job für mich. Was habe ich denn hier? Sacrifice von Elton John.

0: Und der liebe Manfred Bick hat sich wieder etwas gewünscht, und zwar einen ganz, ganz tollen Titel. Heinz Schenk, es ist alles nur geliehen. Liebe Grüße nach Bayern.
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0: Da habe ich doch mal einen Grund, meine Bergkameraden mal wieder ins Spiel zu bringen, nämlich mit Viva Bavaria.

0: Und jetzt habe ich meinen Ohrwurm der Woche. Habe ich durch Zufall kürzlich im Radio gehört und habe gedacht, das Lied spielst du. BZN. Ja, aber wer ist BZN? Das ist ein Akronym für Band sonder Namen. Deutsche Band ohne Namen. Das war eine der erfolgreichsten Popgruppen aus den Niederlanden. Sie wurde 1966 in Volendam von Jan Verman, Gesang, Jan Tuyp, wie heißt der, Tuyp, Bass, Gerrit Würstenburg, Evert Würstenburg und Kees Tol, Gitarre gegründet. Und wer sich ein bisschen auskennt, der weiß, Toll und Toll ist eine ganz, ganz tolle Gruppe. Und ja, die haben sich da irgendwann mal zusammengetan. Und dieses Volendam, das ist wohl ein ja, unerschöpflicher Quell an Komponisten, Sängern und so weiter. Die Gruppe Cats kommt von da, Jan Smit ist von da, ach, noch so einige. So, und ich habe jetzt einen Song, den finde ich einfach nur schön. Ist ein bisschen sehr traurig. If I Had Only a Chance. BZN.
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Und die 2 Stunden sind schon wieder vorbei. Und was soll ich euch sagen? Das hat mir richtig, richtig Spaß gemacht mit den Fußballgeschichten. Hört man ja auch nicht jede Woche. Und ich hoffe, ich konnte euch damit auch ein bisschen Spaß machen, auch wenn ihr nicht so am Fußball interessiert seid. Aber die Musik hat uns doch bestimmt Spaß gemacht. Ja, und zum Schluss, ich habe ja vorhin schon mal Right Said Fred gehabt und ich mag den Titel von denen so gerne, You're My Mate. Und den nehme ich zum Abschluss. Ich sage Dankeschön, hoffe, ihr kommt alle gesund und munter nächste Woche wieder zu mir in mein Studio Dröblingsen. Und bis dahin sage ich Tschüss, alles Liebe, eure Ille. 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
1: Im Studio Colin Mock. Deutschland steht nach einem 2:1-Sieg gegen die Elfenbeinküste vorzeitig in der K.O.-Phase der WM. Mann des Spiels war Dennis Undaff. Als Einwechselspieler schoss er nach dem Pausenrückstand beide deutschen Tore. Er sagte nach dem Spiel im ZDF:
2: Wie ich das mache? Keine Ahnung. Ich stehe richtig. Versuche mein Selbstbewusstsein auf den Platz zu bringen. Weiß, dass ich in jedem Spiel treffen kann. Vor allem mit diesen überragenden Mitspielern sowieso. Die machen es mir einfach und ja, versuche einfach nur da zu sein.
1: Weil sich Curaçao gegen Ecuador einen Punkt erkämpft hat, ist Deutschland außerdem auch fest Gruppensieger. Außerdem haben die Niederlande 5:1 gegen Schweden gewonnen. Dienstag will die Rentenkommission der Bundesregierung ihre Vorschläge unterbreiten. Jetzt sind erste Details durchgesickert. Eine Rente mit 70 soll erst in den 2090er Jahren eingeführt werden, berichten ARD und Bild am Sonntag. Außerdem sollen auch Beamte in die Rentenversicherung eingegliedert werden. Das Wohngeld soll gekürzt werden. Sehr bitter, aber nicht anders machbar, sagt Bauministerin Huberts. Sie verteidigte die Pläne in der Rheinischen Post. Mehr von Hanna Messerschmidt.
3: Die SPD-Politikerin begründet die Einschnitte mit der schwierigen Haushaltslage. Die Kürzungen beim Wohngeld werden alle bisherigen Empfänger betreffen, sagt sie. Ein Drittel der Haushalte wird künftig komplett leer ausgehen. Betroffen sind unter anderem Wohngeldempfänger, die wegen ihres Einkommens bisher gerade noch antragsberechtigt sind. Durch die Einschnitte könnten Bund und Länder 2 Milliarden Euro einsparen.
1: Der Iran hat die Straße von Hormuz eigenen Angaben nach wieder für den Schiffsverkehr gesperrt. Das Regime in Teheran reagiert auf israelische Angriffe im Libanon. In einem Rahmenabkommen mit den USA war ein Ende der israelischen Attacken Bedingung für weitere Verhandlungen. Solarstrom hat in Deutschland in den letzten Jahren fossile Energieimporte im Wert von mehr als 20 Milliarden Euro ersetzt. Das hat der Bundesverband Solarwirtschaft ausgerechnet. Laut einer YouGov-Umfrage sind im Übrigen 7 von 10 Deutschen dafür, die erneuerbaren Energien weiter auszubauen.
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4: Mit KI-Support. Sonne und Wolken wechseln sich gerade ab und dazu ist es richtig heiß. Die Spitzen liegen heute bei 30 bis 7.

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1: Ich bin ganz sicher, dass sich der damals weltbeste Schachspieler, nämlich Garry Kasparow, an das Jahr 1997 nicht so gerne erinnern wird. Denn damals verlor er in 6 Partien das Duell mit dem IBM-Schachcomputer Deep Blue in New York. Und wahrscheinlich ist es da auch nur ein schwacher Trost, wenn ich jetzt sage, dass ich damals, als ich einige Male gegen meinen PC Schach gespielt habe, auch meistens verloren habe. Hier ist ein Song aus dem Jahre 1997, hier ist Toni Braxton und Unbreak My Heart.

0: Toni Braxton mit Unbreak My Heart, ein Song, bei dem man so richtig schön die Füße und auch die Seele baumeln lassen kann. Aber jetzt zählen wir einfach mal bis drei und dann ist es aber auch genug mit dem Faulenzen, mit dem Ausruhen. Dann gibt's wieder ein bisschen Stimmung.
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0: 1, 2, 3 heißt auf Spanisch Un, dos, tres. Ricky Martin hat's gerade bestätigt. Hier ist er mit Maria.
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0: Ricky Martin, ja was denn nun, Englisch oder Spanisch? Nun, ihr habt es gerade gehört, es war beides. Das war die sogenannte Spanglish-Version von Maria, sein größter Hit im Jahre 1997.
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2: Und in den Sound der 90er, da mischte sich im Jahre 1997 auch dieses muntere Klopfen. Und der Buntspecht, der hatte auch allen Grund, damals fröhlich zu sein, denn er war der Vogel des Jahres. Und natürlich gehören auch diese fünf Mädchen zum Sound der 90er Jahre mit dazu. Hier sind die Spice Girls. Das waren ja fünf Mädchen, nämlich Mel B, Mel C, Emma, Geraldine und Victoria. Und im Jahre 1997, da standen sie mit diesem Song in den Charts. Hier sind die Spice Girls. 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

0: Die Spice Girls und das war sicherlich nicht das Schlechteste, was die 90er Jahre musikalisch zu bieten hatten. Who do you think you are?
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0: Und aus Gründen der Gleichberechtigung und der Ausgewogenheit spiele ich jetzt natürlich auch eine Boygroup. NSYNC und Tearing Up My Heart. 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

0: Tearing Up My Heart von NSYNC, und aus den Boys des Jahres 1997 sind natürlich heute gestandene Männer geworden. Justin Timberlake zum Beispiel war ja dabei.
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3: Im Studio Colin Mock. Deutschland steht nach einem 2:1-Sieg gegen die Elfenbeinküste vorzeitig in der K.O.-Phase der WM. Mann des Spiels war Dennis Undaf. Als Einwechselspieler schoss er nach dem Pausenrückstand beide deutschen Tore. Er sagte nach dem Spiel im ZDF:
4: Wie ich das mache? Keine Ahnung. Ich stehe richtig. Versuche mein Selbstbewusstsein auf den Platz zu bringen. Weiß, dass ich in jedem Spiel treffen kann. Vor allem mit diesen überragenden Mitspielern sowieso. Die machen es mir einfach und ja, versuche einfach nur da zu sein.
3: Weil sich Curaçao gegen Ecuador einen Punkt erkämpft hat, ist Deutschland außerdem auch Festgruppensieger. Außerdem haben die Niederlande 5:1 gegen Schweden gewonnen. Dienstag will die Rentenkommission der Bundesregierung ihre Vorschläge unterbreiten. Jetzt sind erste Details durchgesickert. Eine Rente mit 70 soll erst in den 2090er Jahren eingeführt werden, berichten ARD und Bild am Sonntag. Außerdem sollen auch Beamte in die Rentenversicherung eingegliedert werden. Das Wohngeld soll gekürzt werden. Sehr bitter, aber nicht anders machbar, sagt Bauministerin Huberts. Sie verteidigte die Pläne in der Rheinischen Post. Mehr von Hanna Messerschmidt.
5: Die SPD-Politikerin begründet die Einschnitte mit der schwierigen Haushaltslage. Die Kürzungen beim Wohngeld werden alle bisherigen Empfänger betreffen, sagt sie. Ein Drittel der Haushalte wird künftig komplett leer ausgehen. Betroffen sind unter anderem Wohngeldempfänger, die wegen ihres Einkommens bisher gerade noch antragsberechtigt sind. Durch die Einschnitte könnten Bund und Länder 2 Milliarden Euro einsparen.
3: Der Iran hat die Straße von Hormuz eigenen Angaben nach wieder für den Schiffsverkehr gesperrt. Das Regime in Teheran reagiert auf israelische Angriffe im Libanon. In einem Rahmenabkommen mit den USA war ein Ende der israelischen Attacken Bedingung für weitere Verhandlungen. Solarstrom hat in Deutschland in den letzten Jahren fossile Energieimporte im Wert von mehr als 20 Milliarden Euro ersetzt. Das hat der Bundesverband Solarwirtschaft ausgerechnet. Laut einer YouGov-Umfrage sind im Übrigen 7 von 10 Deutschen dafür, die erneuerbaren Energien weiter auszubauen.
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6: 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Sonne und Wolken wechseln sich heute Abend ab, aber im Süden und Südosten können vereinzelt kräftige Schauer und Gewitter runterkommen. Da ist auch mal Unwetter drin. Sonst bleibt's oft trocken. In der Nacht beruhigt sich das langsam, es gibt weiter Wolken, aber weniger Gewitter. Die Tiefstwerte liegen bei 22 bis 10 Grad. Morgen erst freundlich mit Sonne, später mehr Wolken, dazu wieder Schauer und Gewitter, am heißesten bis 38 Grad.

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Die Fußballweltmeisterschaften, die habe ich eigentlich während meines gesamten Lebens immer fleißig und auch aufmerksam verfolgt. Aber ich gebe es ganz ehrlich zu, wenn ich es jetzt nicht gerade nachgelesen hätte, könnte ich jetzt nicht auf Anhieb sagen, wer damals im Jahre 2002 Weltmeister geworden ist und wer Zweiter wurde. Das Endspiel lautete Brasilien gegen Deutschland und das Endergebnis war ein 2:0 und damit war Brasilien natürlich Weltmeister. Und hier ist Musik von Phil Collins. 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

0: Das war Phil Collins mit Can't Stop Loving You und dieser Song war hier bei uns in Deutschland im Spätherbst des Jahres 2002 ein Hit. Genauso wie dieser Song hier von Shania Twain.
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0: I'm gonna get you good, ich krieg dich sehr wohl, das sang Shania Twain im Jahre 2002 und ob sie mit diesen Bemühungen erfolgreich war, das weiß ich natürlich nicht. Aber der Song, der war auf jeden Fall ein Hit.
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Das war der Sänger, der mit Meghan Trainor ein wunderschönes Lied über Marvin Gaye gesungen hat. Diesmal allerdings solo, Charlie Puth und One Call Away. Und auch dieser Song ist ein Hit geworden, allerdings in Deutschland sogar noch ein größerer Hit als in ihrem Heimatland England. Hier ist Dua Lipa mit Be The One.

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3: Im Studio Colin Mock. Deutschland steht nach einem 2:1-Sieg gegen die Elfenbeinküste vorzeitig in der K.O.-Phase der WM. Mann des Spiels war Dennis Undaff. Als Einwechselspieler schoss er nach dem Pausenrückstand beide deutschen Tore. Er sagte nach dem Spiel im ZDF:
4: Wie ich das mache? Keine Ahnung. Ich stehe richtig. Versuche mein Selbstbewusstsein auf den Platz zu bringen. Weiß, dass ich in jedem Spiel treffen kann. Vor allem mit diesen überragenden Mitspielern sowieso. Die machen es mir einfach und ja, versuche einfach nur da zu sein.
3: Weil sich Curaçao gegen Ecuador einen Punkt erkämpft hat, ist Deutschland außerdem auch fest Gruppensieger. Außerdem haben die Niederlande 5:1 gegen Schweden gewonnen. Dienstag will die Rentenkommission der Bundesregierung ihre Vorschläge unterbreiten. Jetzt sind erste Details durchgesickert. Eine Rente mit 70 soll erst in den 2090er Jahren eingeführt werden, berichten ARD und Bild am Sonntag. Außerdem sollen auch Beamte in die Rentenversicherung eingegliedert werden. Das Wohngeld soll gekürzt werden. Sehr bitter, aber nicht anders machbar, sagt Bauministerin Huberts. Sie verteidigte die Pläne in der Rheinischen Post. Mehr von Hanna Messerschmidt.
5: Die SPD-Politikerin begründet die Einschnitte mit der schwierigen Haushaltslage. Die Kürzungen beim Wohngeld werden alle bisherigen Empfänger betreffen, sagt sie. Ein Drittel der Haushalte wird künftig komplett leer ausgehen. Betroffen sind unter anderem Wohngeldempfänger, die wegen ihres Einkommens bisher gerade noch antragsberechtigt sind. Durch die Einschnitte könnten Bund und Länder 2 Milliarden Euro einsparen.
3: Der Iran hat die Straße von Hormuz eigenen Angaben nach wieder für den Schiffsverkehr gesperrt. Das Regime in Teheran reagiert auf israelische Angriffe im Libanon. In einem Rahmenabkommen mit den USA war ein Ende der israelischen Attacken Bedingung für weitere Verhandlungen. Solarstrom hat in Deutschland in den letzten Jahren fossile Energieimporte im Wert von mehr als 20 Milliarden Euro ersetzt. Das hat der Bundesverband Solarwirtschaft ausgerechnet. Laut einer YouGov-Umfrage sind im Übrigen 7 von 10 Deutschen dafür, die erneuerbaren Energien weiter auszubauen.
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6: 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Sonne und Wolken wechseln sich heute Abend ab, aber im Süden und Südosten können vereinzelt kräftige Schauer und Gewitter runterkommen. Da ist auch mal Unwetter drin. Sonst bleibt's oft trocken. In der Nacht beruhigt sich das langsam, es gibt weiter Wolken, aber weniger Gewitter. Die Tiefstwerte liegen bei 22 bis 10 Grad. Morgen erst freundlich mit Sonne, später mehr Wolken, dazu wieder Schauer und Gewitter, am heißesten bis 38 Grad.

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1: Halleluja, da hätte ich einen schönen Song aus dem Jahre 1993. Dr. Alban und Sing Halleluja.

0: Dr. Alban und sing Halleluja. Und war das vielleicht schon ein Stoßgebet wegen des missbräuchlichen Führens eines Doktortitels? Das ist ja hier bei uns in Deutschland gemäß § 132a des Strafgesetzbuches verboten und strafbar. Nein, nein, mitnichten. Dr. Alban ist wirklich ein Doktor, er ist nämlich promovierter Zahnarzt.
1: Ach so.
0: Und allen, denen es heute nicht so gut geht, sei es, dass euch auch Zahnschmerzen plagen oder etwas anderes, gute Besserung. Und zeitlich gesehen bleiben wir noch ein wenig im Jahre 1993. Räumlich gehen wir gen Westen. Mit einem der schönsten Songs der Pet Shop Boys. Hier ist Go West.

0: Pet Shop Boys mit Go West, und in Gedanken bin ich jetzt auch ein wenig gern Westen marschiert, aber natürlich rechtzeitig umgekehrt, Richtung Osten gegangen, und jetzt bin ich wieder im Studio.
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2: 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Das Jahr 2012, das war für die Toten Hosen sicherlich ein Jahr zum Feiern. Denn genau 30 Jahre vorher, nämlich zu Ostern 1982, da hatten sie im Bremer Schlachthof ihr erstes Konzert gegeben, das allerdings durch einen Fehler des Veranstalters als ein Konzert nicht der Toten Hosen, sondern als ein Konzert der Toten Hasen angekündigt worden war.

Mit diesem Song, Tage wie diese, da standen die Toten Hosen im Jahre 2012 auf Platz 1 in den Charts, war allerdings nicht ihr erster Nummer 1 Hit, denn im Jahre 1996, da standen sie auch schon ganz weit oben, nämlich auf Platz 1 mit 10 kleine Jägermeister. Und bei den Olympischen Sommerspielen in London erreichten im Jahre 2012 11 Athletinnen und Athleten aus Deutschland den Platz 1. Sie holten Gold und hier ist ein Song von den Overtones.

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1: Und damit hallo und herzlich willkommen zur 1205. Ausgabe der Happy Days mit neuen Hits von gestern. Ja, in den nächsten zwei Stunden, da hören wir wieder Titel, die in genau dieser Kalenderwoche im Laufe der letzten rund 40 Jahre in die deutschen Singlecharts eingestiegen sind. Wir hören Titel, die sich nur in den britischen Singlecharts platzieren konnten, sowie Nummer 1 Hits aus aller Herren Länder. Und wer ist heute so alles dabei? Das verrät uns Ted.
2: Hallo, heute hören wir unter anderem neue Hits von Yvonne Katterfeld, Umberto Tozzi und Echt, britische Hits von Joy Division, Paul Young und Roman Holiday und Nummer 1 Hits aus Dänemark, Finnland und den Niederlanden.
1: Tja, und der erste Herr heute, das war Mr. Rod Stewart. Wir hörten seinen insgesamt 27. Hit aus den deutschen Singlecharts. Das Ganze war ein Neuzugang im Juni des Jahres 1984. Das war Musik aus dem Film Der Volltreffer und der Hit heißt Infatuation. Und weiter geht's mit einer Band, die stammt aus Holland, à la carte ihr Name. Wir hören Hit Nummer 9 von ihnen aus den deutschen Singlecharts. Ein Neuzugang aus dem Juni des Jahres 1982, der Titel In the Summer Sun of Greece.

0: Für diese Band hier war dies hier ihr 6. Verkaufshit in den deutschen Singlecharts. Der war neu im Juni des Jahres 1995. Das waren As What und das von der Hit heißt You're No Good.
1: Der Titel You're No Good wurde 1963 geschrieben und zum ersten Mal von Dee Jackson aufgenommen. Der Titel war sehr erfolgreich und wurde daraufhin immer wieder neu eingespielt. 1995 coverte die britische Band As What den Song. Diese Version konnte die Charts nur in England und Deutschland erreichen. In England erreichte sie die 35 und bei uns die 88.

Das war Musik aus dem Kinofilm Crazy. Ein Werk geschrieben von Rio Reiser. Und der 7. Hit in den deutschen Singlecharts für die Gruppe mit dem Namen Echt. Ein Neuzugang im Juni des Jahres 2000. Das war der Hit, der heißt Junimond. Und dies Jahr eine Band aus Hamburg mit ihrem 2. Hit. Nur im Juni 2007 hier sind Nevada 10. Und der Hit ist gleich vorbei.

Das war eine Band aus England, die hatte insgesamt 5 Hits in den deutschen Singlecharts. Der zweite, das war der größte, im Jahre 87 erreichte China in Your Hand die Nummer 2. Und wir hatten gerade ihren letzten Hit, der war noch im Juni 91, das war ein Tapau und der Hit dann heißt Whenever You Need Me. Tja, und dies hier unsere purpurfarbene Majestät, nämlich Prince. Wir hören ihn zusammen mit The New Power Generation. Für ihn sein 20. Hit in Deutschland, noch im Juni 92. Der Hit heißt Money Don't Matter Tonight.

0: Das war der RTL 2 Sommer Smash Hit des Jahres 2002. Ein Neuzugang im Juni jenes Jahres in den deutschen Singlecharts. Das waren Alex C. und Jasmin K. und das war The Rhythm of the Night.
1: Alex Christensen war 35 Jahre alt, er stammt aus Hamburg. Bekannt wurde er 1991 als Teil des Projekts U96, das mit dem Titel Das Boot die 1 der deutschen Charts erreichen konnte. Er beteiligte sich ab dem Jahr 2000 in der Jury der Castingshow Popstars und lernte dort Jasmin K. kennen. Gemeinsam produzierten sie dann den Hit Rhythm of the Night. Er erreichte in den deutschen Charts 2002 Platz 28.

Insgesamt war dies hier sein 13. Verkaufshit in den deutschen Singlecharts. Das Ganze ein Titel aus einem Album, das da heißt The Fox. Und es war Neuzugang im Juni des Jahres 1981. Das war Sir Elton John und der Hit Nobody Wins. Er hier, er ist Umberto Tozzi, er stammt aus Italien. Ti Amo war sein großer Hit. Dies hier sein 4. Verkaufshit in Deutschland. Ein Neuzugang im Juni 1980. Und das Ganze trägt den Titel

0: Sie hatte zwei Nummer 1 Hits in Folge in den deutschen Singlecharts, nämlich Für dich und Du hast mein Herz gebrochen.
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0: Davon war dies hier der Nachfolgehit, der war neu im Juni 2004 und da heißt Du bleibst immer noch du. Tja, und diese sind Monrose, dies hier war ihr 6. Hit, der 6. Top 10 Hit in Folge, neu im Juni 2008 und der Hit heißt Strike the Match.
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0: das hier war ein Neuzugang in den deutschen Singlecharts im Juni, und zwar im Juni des Jahres 1988. Das war die Band The Cross und das war der Hit Heaven for Everyone.
1: Die Band The Cross wurde 1987 vom Schlagzeuger der Band Queen Roger Taylor gegründet, als Queen gerade eine Pause einlegte. Die weiteren Mitglieder fand er durch Zeitungsanzeigen. Es erschienen 3 Alben und 9 Singles. Heaven for Everyone war die 3. Single und der einzige Hit der Band in Deutschland. Sie erreichte 1988 Platz 68.

Diese Band, die hatte insgesamt 5 Hits in den deutschen Singlecharts. Der zweite war der größte, der hieß Stay und erreichte die Nummer 3. Dies hier war Hit Nummer 3 und der war noch im Juni des Jahres 1992. Das war ein Shakespeare's Sister und der Hit I Don't Care. Tja, und dies hier ist die Band mit dem Namen Wet Wet Wet. Dies hier war ihr vorletzter Hit bei uns. Das war ein Neuzugang im Juni des Jahres 1997 und dieser Hit hier ist in der Tat Stray.

Dies hier ist die 1205. Ausgabe der Happy Days mit neuen Hits von gestern. Und an dieser Stelle des Programms, da hören wir Top 20 Hits aus dem Vereinten Königreich, die es nie in die deutschen Verkaufscharts gebracht haben. Tja, und los ist heute mit dem einzigen Top 20 Hit in England für die Gruppe Joy Division. Ein Neuzugang aus dem Juni des Jahres 1980. Das Wort hätte da ist Love Will Tear Us Apart. Tja, und dies hier ist eine Band aus Italien. Sie heißt Change. Dies war der erste ihrer zwei Hits aus den Charts aus England. Auch der war neu im Juni 1980 und er trägt den Titel A Lover's Holiday.

0: Sie hat nur diesen einen Hit in den Singlecharts in England und das war ein Neuzugang im Juni des Jahres 1983. Die Band heißt Jimmy the Hoover und das war der Hit Tantalize, wow, wow, yeah, yeah.
1: Die britische Band Jimmy the Hoover wurde 1982 gegründet. Ihr Manager war Malcolm McLaren. Drei Singles der Band erschienen, Tantalize, Kill Me Quick und Bandana Street. Lediglich Tantalize konnte die britischen Charts erreichen und kam dort bis Platz 18.

Das war ihr einziger Top 20 Hit in der Single-Hitparade in England und er war neu im Juni des Jahres 1983. Das waren Roman Holiday und Don't Try to Stop It. Tja, und dies hier, der 7. Hit in England und der 7., der die ersten 20 erreichte für Mr. Paul Young. Ein Neuzugang aus dem Juni 1985 aus dem Album The Secret of Association. Hier ist der Hit, der heißt Tomb.

Dies hier ist die Stelle des Programms, an der wir auf Spitzenreiter aus aller Herren Länder schauen. Und los ging's heute mit der Nummer 1 aus Frankreich für 8 Wochen im Juni und Juli 1989. Das war die Band Avalanche aus Norwegen unter Hit Johnny Johnny Come Home. Und dies hier die Nummer 1 in Belgien und Holland. Und genau diese Woche im Laufe des Jahres 1990 hier ist die Band Vaya con Dios. Und hier ist die Frage, What's a Woman?

0: 24 Jahre vorher die Nummer 1 in der Single-Parade in Amerika. Und im Juni des Jahres 1991 für 2 Wochen die Nummer 1 in den Single-Charts in Irland. Das waren die Doors und Light My Fire.
1: Light My Fire erschien 1967 auf dem Debütalbum der amerikanischen Gruppe The Doors. Bereits damals war der Titel ein großer Erfolg und erreichte die 1 der amerikanischen Charts. Der Filmregisseur Oliver Stone veröffentlichte 1991 einen Spielfilm über die Band und dadurch wurde Light My Fire erneut bekannt. Der Titel erreichte erneut die Charts verschiedener Länder und die 1 in Irland.

2 Wochen befand sich dieser Hit hier auf der Nummer 1 in der Singleparade in Finnland. Und zwar im Juni des Jahres 1992. Das war Kaivo und das Date heißt Kun Olet Menyt. Tja, und dies hier, ein Titel aus dem Album Brothers in Arms von der Gruppe mit dem Namen Dire Straits. Aber es war im Jahr 1993, da befand sich diese Fassung hier für 6 Wochen auf Nummer 1 in den Singlecharts in Frankreich. Und zwar im Juni und Juli 1993 aus der Single, die da heißt Encores, eine EP. Daraus hören wir die Live-Version von Your Latest Trick. Hier sind Dire Straits.

Das war eine Fußballplatte auf der Nummer 1 in der Singleparade in Dänemark. Und zwar für 7 Wochen von Juni bis August des Jahres 1994. Das war The Manchester United Football Squad und der Hit Come On You Reds. Und dies ein Jahr später die Nummer 1 in den Charts in Norwegen für 9 Wochen. Von Mai bis Juli die Connells und 74, 75.

0: Ein besonderer Titel auf der Nummer 1 in der Singleparade in Holland, und zwar für 5 Wochen im Mai und Juni des Jahres 1997. Das war Hero und das war der Hit Tun ich je Sach.
1: Hero van Loon ist eine Figur aus dem niederländischen Film All Stars und der gleichnamigen Fernsehserie. Gespielt wurde die Figur vom Schauspieler Anthony Kammerling. Der sang zugleich den Titelsong zum Film Tun ich je Sach. Ebenso wie der Film und die Serie wurde auch der Titel zu einem großen Erfolg und erreichte die 1 der Charts in den Niederlanden.
0: Tja, dies hier ist die Gruppe mit dem Namen Steps. Die stammen aus England, aber sie waren mit diesem Werk hier auf der Nummer 1 der Singleparade in Belgien zu finden. Und zwar für nicht weniger als 10 solide Wochen, von Mai bis Juli des Jahres 1998. Hier sind Steps und hier ist der Hit, der heißt Last Thing on My Mind.

0: Das war der erste ihrer vier Nummer 1-Hits in der Single-Parade in England. Dort auf der Nummer 1 für eine Woche, und zwar im Juni des Jahres 1999. Das war ein S Club 7 und das war der Hit Bring It All Back. Tja, und das war's dann für diesmal mit den Happy Days. Und bis zum nächsten Mal sagen wir Tschüss.
1: Und Tschüss. Das war's mit Happy Days für heute. Mehr Happy Days in der nächsten Woche.

Der Sonntag geht, der Victor kommt, mehr noch, er ist schon da und er hat feine Musik mitgebracht, zum Beispiel Musik von Bryan Adams und Rick Springfield, State of the Heart.

so motivierend wie der Hinweis, dass Weihnachten nur noch ein halbes Jahr entfernt ist. Und das Wetter, nun ja, der Sommer hat sich vorgestellt wie ein Rockstar. Großer Auftritt, viel Lärm, jede Menge Blitzlicht und anschließend stand halb Deutschland mehr oder weniger im Regen. Statt wunderschöner Postkartenidylle gab es vielerorts Donner, Gewitter und die Erkenntnis, dass Wetter-Apps manchmal auch nur kreativ raten. Für bessere Stimmung sorgt dagegen der Fußball. Deutschland hat sein WM-Spiel gegen die Elfenbeinküste gewonnen und steht im 16. Finale. Ein wunderbarer Ausdruck. Während das Wetter also macht, was es will, liefert die Nationalmannschaft erfreulicherweise das, was man von ihr erwartet. Sommer ist da, die Tage werden kürzer, der Himmel hat Temperament und wir verbringen die nächsten 2 Stunden gemeinsam. Das ist schön. Ich bin Andreas Viktor. Willkommen zu deiner Love Time.

Zuweilen greift Herr Viktor gern in die beliebte Oldie-Kiste, wobei die Frage gestattet sein darf, nein, sie muss. Wann ist ein Oldie eigentlich ein Oldie? Und gibt es diesen Griff im Jahr 2026 eigentlich noch? Wir lassen diese Frage gut behütet im Raum stehen. Dort gehört sie hin, sozusagen auf die stille Treppe, und widmen uns einer Dame mit einer nun wirklich unverwechselbaren Stimmfarbe. Annette Louisanne, sie hat eine Stimme, die man nach 3 Sekunden erkennt, und Songs, die beweisen, dass leise Töne manchmal viel länger nachhalten als laute. Sie bewegt sich musikalisch zwischen Pop, Chanson, Jazz und einer Prise französischem Flair, immer mit feinsinnigen Texten über Liebe, Sehnsucht und die kleinen Missverständnisse zwischen Menschen. Stichwort Sehnsucht, so wird ihr neuer Longplayer heißen, erscheint am 11. September. Ab dem 12. September geht es auf Tour. Tourstart in Hamburg in der Elbphilharmonie, und seit vorgestern gibt es einen musikalischen Vorgeschmack, den ich dir gern ans Ohr legen möchte. Herz mit Gebrauchsspuren, Annette Louisanne.

Lionel Richie. Gleich kommen wir zur beliebten Rubrik Live Tracks. Heute, so viel sei bereits verraten, Musik aus deutschen Landen. Vorher das hier, Bon Jovi, I'll Be There For You.

Bon Jovi am Sonntagabend in der Love Time, heute am 21. Juni und heute in der Rubrik Live Tracks Musik aus deutschen Landen. Wenngleich in Mundart, nun könnte man denken, Wolfgang Niedecken und Bab würden zu Gehör gebracht. Mitnichten. Mitgebracht habe ich heute Musik aus Bayern. Nun wird zünftig, die Spider Murphy Gang. Anfang der 80er hatten sie im Zuge der neuen deutschen Welle ihre ganz große Zeit. Skandal im Sperrbezirk, Schickeria oder aber Wo bist du? Gegründet im Übrigen 1977, das heißt im nächsten Jahr 50-jähriges Jubiläum. Live kann man sie bereits in diesem Jahr erleben. Ab diesem Jahr, die Jungs gehen auf Tour. Tourabschluss nächstes Jahr am 30. Oktober in der Münchner Olympiahalle. Ich habe sie dir heute mitgebracht, zwei Klassiker, live eingespielt 1983. Wer wird denn Warner und die Geschichte vom Reißverschluss, der irgendwie zubleibt.

Taylor Swift, sie überrascht ihre Fans mal wieder und diesmal geht es zurück zu ihren musikalischen Wurzeln. Für den neuen Kinofilm Toy Story 5 hat sie den Song Achtung Zungenbrecher, ganz langsam Herr Viktor, I Knew It, I Know You aufgenommen. Swift sagt selbst, dass sie schon als kleines Mädchen von den Abenteuern von Woody, Buzz Lightyear und Jessie begeistert war. Als sie den neuen Film vorab sehen durfte, war die Inspiration sofort da. Der Song entstand noch am selben Abend. So schnell kann's gehen. Der Titel sorgt bereits für viel Aufmerksamkeit und auch der Film legt einen Traumstart hin. In den USA hat Toy Story 5 bereits vor dem offiziellen Kinostart beeindruckende Einspielergebnisse erzielt. In Deutschland startet das neue Abenteuer am 23. Juli in den Kinos. Bis dahin gibt es jetzt erst einmal Taylor Swift mit ihrem ganz persönlichen Toy Story-Moment. Wir hören uns wieder in Stunde 2 deiner Love Time. Ich freue mich drauf. Bis gleich.

Der Sonntag geht, der Victor kommt, mehr noch, er ist schon da. Und er hat feine Musik mitgebracht, zum Beispiel Musik von Bryan Adams und Rick Springfield, State of the Heart.

Schön, dass du da bist. Es ist Sonntagabend, kurz nach 10, die perfekte Zeit, um den Alltag für ein paar Stündchen in die sogenannte Warteschleife zu schicken. Dies tun wir gern. Der Sommer, der hat heute hochoffiziell begonnen. Wir haben den längsten Tag des Jahres hinter uns. Wir haben eventuell Midsommer gefeiert, die Sonne begrüßt und festgestellt, kaum ist der Sommer da, werden die Tage auch schon wieder kürzer. Das ist ungefähr so motivierend wie der Hinweis, dass Weihnachten nur noch ein halbes Jahr entfernt ist. Und das Wetter, nun ja, der Sommer hat sich vorgestellt wie ein Rockstar. Großer Auftritt, viel Lärm, jede Menge Blitzlicht und anschließend stand halb Deutschland mehr oder weniger im Regen. Statt wunderschöner Postkartenidylle gab es vielerorts Donner, Gewitter und die Erkenntnis, dass Wetter-Apps manchmal auch nur kreativ raten. Für bessere Stimmung sorgt dagegen der Fußball. Deutschland hat sein WM-Spiel gegen die Elfenbeinküste gewonnen und steht im 16. Finale. Ein wunderbarer Ausdruck. Während das Wetter also macht, was es will, liefert die Nationalmannschaft erfreulicherweise das, was man von ihr erwartet. Sommer ist da, die Tage werden kürzer, der Himmel hat Temperament und wir verbringen die nächsten 2 Stunden gemeinsam. Das ist schön. Ich bin Andreas Viktor. Willkommen zu deiner Love Time.

Zuweilen greift Herr Viktor gern in die beliebte Oldie-Kiste, wobei die Frage gestattet sein darf, nein, sie muss. Wann ist ein Oldie eigentlich ein Oldie? Und gibt es diesen Griff im Jahr 2026 eigentlich noch? Wir lassen diese Frage gut behütet im Raum stehen, dort gehört sie hin, sozusagen auf die stille Treppe, und widmen uns einer Dame mit einer nun wirklich unverwechselbaren Stimmfarbe, Annette Louisanne. Sie hat eine Stimme, die man nach 3 Sekunden erkennt, und Songs, die beweisen, dass leise Töne manchmal viel länger nachhalten als laute. Sie bewegt sich musikalisch zwischen Pop, Chanson, Jazz und einer Prise französischem Flair, immer mit feinsinnigen Texten über Liebe, Sehnsucht und die kleinen Missverständnisse zwischen Menschen. Stichwort Sehnsucht. So wird ihr neuer Longplayer heißen. Erscheint am 11. September. Ab dem 12. September geht es auf Tour. Tourstart in Hamburg in der Elbphilharmonie, und seit vorgestern gibt es einen musikalischen Vorgeschmack, den ich dir gern ans Ohr legen möchte. Herz mit Gebrauchsspuren, Annette Louisanne.

Lionel Richie. Gleich kommen wir zur beliebten Rubrik Live Tracks. Heute, so viel sei bereits verraten, Musik aus deutschen Landen. Vorher das hier, Bon Jovi, I'll Be There For You.

Bon Jovi am Sonntagabend in der Love Time, heute am 21. Juni und heute in der Rubrik Live Tracks Musik aus deutschen Landen, wenngleich in Mundart. Nun könnte man denken, Wolfgang Niedecken und Bab würden zu Gehör gebracht. Mitnichten, mitgebracht habe ich heute Musik aus Bayern. Nun wird's zünftig, die Spider Murphy Gang. Anfang der 80er hatten sie im Zuge der neuen deutschen Welle ihre ganz große Zeit. Skandal im Sperrbezirk, Schickeria oder aber Wo bist du? Gegründet im Übrigen 1977, das heißt im nächsten Jahr 50-jähriges Jubiläum. Live kann man sie bereits in diesem Jahr erleben. Ab diesem Jahr, die Jungs gehen auf Tour. Tourabschluss nächstes Jahr am 30. Oktober in der Münchner Olympiahalle. Ich habe sie dir heute mitgebracht, zwei Klassiker, live eingespielt 1983. Wer wird denn Warner und die Geschichte vom Reißverschluss, der irgendwie zubleibt.

Taylor Swift, sie überrascht ihre Fans mal wieder und diesmal geht es zurück zu den musikalischen Wurzeln. Für den neuen Kinofilm Toy Story 5 hat sie den Song Achtung Zungenbrecher, ganz langsam Herr Viktor, I Knew It, I Know You aufgenommen. Swift sagt selbst, dass sie schon als kleines Mädchen von den Abenteuern von Woody, Buzz Lightyear und Jessie begeistert war. Als sie den neuen Film vorab sehen durfte, war die Inspiration sofort da. Der Song entstand noch am selben Abend. So schnell kann's gehen. Der Titel sorgt bereits für viel Aufmerksamkeit und auch der Film legt einen Traumstart hin. In den USA hat Toy Story 5 bereits vor dem offiziellen Kinostart beeindruckende Einspielergebnisse erzielt. In Deutschland startet das neue Abenteuer am 23. Juli in den Kinos. Bis dahin gibt es jetzt erst einmal Taylor Swift mit ihrem ganz persönlichen Toy Story-Moment. Wir hören uns wieder in Stunde 2 deiner Love Time. Ich freue mich drauf. Bis gleich.

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1: Im Studio André Glatzel. Die durchgesickerten Ideen für eine Rentenreform sorgen für Kritik. Sozialverbände oder auch die Linke befürchten Rentenkürzungen. Ökonomen gehen die Vorschläge nicht weit genug. Dazu gehört laut Medien unter anderem, dass die Menschen in Deutschland länger arbeiten sollen. Lob dafür kommt aus der Jungen Union. Der Vorsitzende Johannes Winkel sagte im Ersten:
2: Das ist ein riesiges Problem in Deutschland. Viele Menschen gehen sehr früh in Rente und diese Anreize müssen wir abschaffen. Also die Rente mit 63, abschlagsfreie Rente. Das empfiehlt die Kommission. Zumindest nach diesen ersten Berichten. Und das wäre natürlich ein wichtiger Schritt, weil so kann man die demografische Krise, in der wir uns befinden, schlicht und ergreifend nicht lösen.
1: Die Verhandlungen zwischen den USA und dem Iran um ein Friedensabkommen sind abgebrochen worden. Der Grund? US-Präsident Trump hat Teheran mit neuen Militärangriffen gedroht. Laut Staatsmedien verließ die iranische Delegation danach den Verhandlungsort in der Schweiz. Gesundheitsexperten schlagen Alarm. Deutschland ist auf extreme Hitzewellen nicht vorbereitet. Davon geht das Bündnis Deutsche Allianz Klimawandel und Gesundheit aus. Fabian Hoffmann mit den Details.
3: Bündnischef Hermann warnt, dass es im schlimmsten Fall mehrere 10.000 Tote geben kann. Das ist ein sogenanntes Hitzedom-Szenario. Dabei ist die Hitze wie unter einer riesigen Kuppel oft über Tage gefangen und kann nicht entweichen. Hermann sagt, dass viele das Thema auf dem Zettel haben, aber trotzdem noch zu wenig investiert und umgesetzt wird. Von der Begrünung in Städten bis hin zu gekühlten Räumen in Pflegeheimen und Schulen. Er fordert, Hitzeschutz verbindlich in der Katastrophenvorsorge zu verankern, wie etwa beim Hochwasser.
1: Im Gesundheitsbereich muss noch mehr gespart werden. Davon geht der Verband der gesetzlichen Kassen aus. Um nächstes Jahr alle Kosten ohne Beitragserhöhungen bezahlen zu können, fehlen rund 2,5 Milliarden Euro extra, so GKV-Verbandchef Blatt in der Rheinischen Post. Er fordert auch von der Pharmabranche mehr Entgegenkommen. Belgien und der Iran haben bei der Fußball-WM einen wichtigen Schritt in Richtung K.O.-Runde verpasst. Beide kamen nicht über ein 0:0 hinaus und haben jetzt in der Gruppe jeweils 2 Punkte. Zuvor hat Mitfavorit Spanien wichtige Punkte fürs Weiterkommen gesammelt und gegen Saudi-Arabien mit 4:0 gewonnen.
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4: Mit KI-Support. Teils klar und erstmal oft trocken, aber in der Mitte und im Süden klingen Schauer und Gewitter nur langsam ab und können später nochmal kurz aufflammen. In der Nacht gehen die Werte runter auf 22 bis 10 Grad. Morgen gibt's viel Sonne, ab und zu ziehen aber auch mehr Wolken durch und vor allem Richtung Süden sind wieder Schauer und Gewitter drin, bei maximal 38 Grad.

0: Da das Material, aus dem sich unser Sonnensystem gebildet hat, ja aus den Überresten einer Supernova-Explosion hervorgegangen sein soll, haben ich und ich sicherlich recht, wenn sie singen, wir sind alle vom selben Stern.
1: Ach so.
0: Ja, die Musik im Jahre 2007, die kam nicht nur mit intelligenten und lehrreichen Texten daher, sondern die war auch richtig gut. Dieser Song hier von Sascha sowieso.
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0: Lucky Day.
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Lucky Day, das war ein Song von Sascha, in dessen Personalausweis natürlich auch noch ein Nachname steht. Er heißt vollständig Sascha Schmitz. Er hört allerdings gelegentlich auch auf den Namen Dick Brave, nämlich immer dann, wenn er Musik mit den Backbeats macht.

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3: Wenn wir nachts träumen, dann kommt es ja in diesen Traumphasen zu ganz schnellen Augenbewegungen. Auf Englisch heißt das Rapid Eye Movements, kurz REM. Und es gibt eine Band, die nennt sich auch REM. Und mit diesem Song standen sie im Jahre 1991 ganz weit oben in den Charts. Hier ist Shiny Happy People.

Schöne Musik aus dem Jahre 1991, R.E.M. und Shiny Happy People, und einen schönen Song hatte damals auch Emmylou Harris in den Charts, und den spiele ich jetzt einmal in der Version, die sie gemeinsam mit Linda Ronstadt und Dolly Parton aufgenommen hat. Hier ist ihr Hit von damals, hier ist Mr. Sandman.

Ja, irgendwie hat mir das Sandmännchen auch ein bisschen Sand in die Augen gestreut, obwohl der Song Mr. Sandman ja eigentlich überhaupt nicht müde macht. Ein toller Country-Song von Emmylou Harris, Linda Ronstadt und Dolly Parton.

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1: Im Studio André Glatzel. Noch bevor die Rentenkommission ihre Reformvorschläge offiziell übergibt, kommt Gegenwind. Vorgesehen ist etwa ein schrittweiser Anstieg des Rentenalters. Das kritisieren unter anderem Sozialverbände, Gewerkschaften und die Linke. Bundessozialministerin Bärbel Baas soll die Empfehlungen erst morgen überreicht bekommen. Beim Tag der offenen Tür in ihrem Ministerium sagte sie aber bereits:
2: Wir müssen jetzt gucken, dass die Frühverrentungen sozusagen reduziert werden. Aber es soll Vertrauensschutz gelten und Übergangsfristen. Weil ich will sagen, es wird nicht spurlos irgendwie an allen vorbeigehen. Weil wir am Ende wollen wir, dass diese Rente auch in den nächsten Jahren gerade für die jungen Leute sicher ist.
1: Die Verhandlungen zwischen den USA und dem Iran um ein Friedensabkommen sind abgebrochen worden. Der Grund? Störfeuer von US-Präsident Trump, Uwe Schimonek.
3: Trump hatte dem Iran auf seinem Online-Netzwerk mit neuen Militärangriffen gedroht. Teheran müsse verhindern, dass die verbündete Hisbollah-Miliz im Libanon Probleme macht, sonst werde man den Iran erneut sehr hart angreifen. Laut staatlicher Nachrichtenagentur IRNA verließ die iranische Delegation danach das Hotel in der Schweiz. Beide Seiten hatten Mitte der Woche schon eine Absichtserklärung geschlossen mit reichlich Zugeständnissen für den Iran. Vieles ist aber noch offen, etwa das iranische Atomprogramm.
1: Im Gesundheitsbereich muss noch mehr gespart werden, davon geht der Verband der gesetzlichen Kassen aus. Um nächstes Jahr alle Kosten ohne Beitragserhöhungen bezahlen zu können, fehlen rund 2,5 Milliarden Euro extra, so GKV-Verbandchef Blatt in der Rheinischen Post. Er fordert auch von der Pharmabranche mehr Entgegenkommen. Wegen der Hitzewelle bleiben heute mehr als 800 Schulen in Frankreich geschlossen. In vielen Regionen ist Alkohol im öffentlichen Raum verboten. So sollen Rettungsdienste beim landesweiten Musikfest entlastet werden. Gestern wurden teils um die 40 Grad erreicht. In den kommenden Tagen soll es noch heißer werden. Belgien und der Iran müssen weiter auf den ersten Sieg bei der Fußball-WM warten. Beide Mannschaften kamen am zweiten Spieltag nicht über ein 0:0 hinaus. Außerdem hat Spanien am Abend einen Schritt Richtung K.O.-Runde gemacht. Der Mitfavorit setzte sich gegen Saudi-Arabien klar mit 4:0 durch.
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4: Mit KI-Support. Teils klar, teils hängen viele Wolken am Himmel. Im Norden bleibt's trocken und in der Mitte und im Süden lassen Schauer und Gewitter erstmal nach. Dazu liegen die Temperaturen aktuell zwischen 22 und 10 Grad. Tagsüber wird's oft sonnig, aber nicht überall stabil. In der Mitte kann schon vormittags mal ein Schauer oder Gewitter runterkommen, ab Mittag vor allem im Süden wieder öfter. Dazu werden es bis zu 38 Grad.

Real Love und die elektronischen Instrumente, die hat die Band Clean Bandit gespielt und die Sängerin Jazz Glynn, die hat die Lippen bewegt und sicherlich auch ihre Stimmbänder ein wenig in Schwingungen versetzt. Sonst hätten wir ihren Gesang ja nicht hören können, das war sie. Und jetzt kommt noch eine Sängerin, die für euch die Lippen bewegt, nämlich Meghan Trainor. Lips are moving.

Meghan Trainor und Lips Are Moving, und wo sich die Lippen von Meghan Trainor befunden haben, als dieser Song aufgezeichnet wurde, weiß ich nicht. Aber ich kann euch noch einmal sagen, wo die Lippen sind, die jetzt gerade zu euch sprechen. Ich bin's, Hannibal, und ich sitze hier im Herzen Europas, also in Bad Salzuflen.

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0: Bacardi Feeling. Als Lied in der Bacardi-Werbung war dieser Song nur eine Minute lang und deswegen musste Katie Anai ihn ein wenig verlängern und er war dann als Summer Dreaming einer der Sommerhits des Jahres 1991. Diamonds.
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0: Ja, so ganz sturmrein war einer der Sommerhits des Jahres 1992 wohl nicht. Aber er wurde gerne gehört. Hier ist Inner Circle.

0: Das war ein guter und gelungener Vorsatz, den die Band Inner Circle am 1. Januar des Jahres 1992 hatte, denn sie hatten sich an diesem Tag vorgenommen, wir schreiben, komponieren und singen mal gerade den Sommerhit für dieses Jahr, und es hat funktioniert. Sweat wurde tatsächlich einer der Sommerhits.
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